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1: Ich bin Ursula Winkler. Die vier in die Niederlande ausgeflogenen deutschen Passagiere des von einem Hunter-Virus-Ausbruch betroffenen Kreuzfahrtschiffs sind auf dem Weg nach Frankfurt. Mehrere Rettungswagen brachen am späten Abend vom Flughafen Eindhoven aus Richtung Deutschland auf. Von dort werden sie dann zur Quarantäne in die jeweiligen Bundesländer gebracht. An Bord des Schiffs waren nach dem Virusausbruch 3 Menschen gestorben, ein Ehepaar aus den Niederlanden und eine Frau aus Deutschland. CSU-Chef Söder sieht für die im Bundesrat gestoppte 1.000-Euro-Prämie zur Entlastung von Beschäftigten keine Zukunft mehr. Er glaube, die sei vom Tisch, sagte der bayerische Ministerpräsident im ARD-Bericht aus Berlin.
2: Eine gut gemeinte Idee, sagt Söder, aber es habe großen Widerstand in der Wirtschaft gegeben, mit der offenbar vorher auch niemand gesprochen habe. Die Prämie war dann im Bundesrat gescheitert, weil die Länder hohe Steuerausfälle befürchteten. Ob die Bundesregierung nun den Vermittlungsausschuss anruft, um doch noch einen Kompromiss zu finden, ist unklar. Am Dienstag ist erst einmal Koalitionsausschuss. Da dürfte das Thema Entlastungen bei Schwarz-Rot ziemlich weit oben stehen. Thomas Brock, Berlin.
1: Die Bundesregierung reagiert skeptisch auf die jüngsten Äußerungen von Kreml-Chef Putin. Sie reiten sich ein in eine Serie von Scheinangeboten, heißt es aus Regierungskreisen. Putin hatte gesagt, er sei zu direkten Gesprächen mit dem ukrainischen Präsidenten Selenskyj bereit. Als Vermittler brachte Putin Altkanzler Schröder ins Gespräch.
3: Putin sagte überraschend, dass er bereit sei, jemanden aus der EU in die Verhandlungen über ein Kriegsende in der Ukraine einzubinden. Aber es müsse jemand sein, der sich nicht mit Abfälligkeiten gegenüber Russland geäußert habe. Dass er sich dabei am liebsten Altkanzler Schröder wünscht, kam bei ihm überraschend direkt und schnell als Vorschlag. Putin kennt den Ex-SPD-Chef lange, vertraut ihm und nennt ihn seinen Freund. Aufhorchen ließ der Kreml-Chef hier in Moskau außerdem, weil er sagte, dass sich der Ukraine-Krieg aus seiner Sicht dem Ende zuneige. Aus Moskau, Ulf Mauder.
1: Zum Fußball. Im Abendspiel der Bundesliga hat sich Union Berlin bei Mainz 05 mit 3:1 durchgesetzt. Zuvor gewann Heidenheim beim FC Köln ebenfalls mit 3:1 und darf damit weiter auf den Klassenerhalt hoffen. Der SC Freiburg verlor beim HSV mit 2:3.
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1: Ich bin Ursula Winkler. Die vier in die Niederlande ausgeflogenen deutschen Passagiere des von einem Hantavirus-Ausbruch betroffenen Kreuzfahrtschiffs sind auf dem Weg nach Frankfurt. Mehrere Rettungswagen brachen am späten Abend am Flughafen Eindhoven auf. Von Frankfurt aus werden die Passagiere dann zur Quarantäne in die jeweiligen Bundesländer gebracht. Der Chef des Robert-Koch-Instituts Schade sah im ZDF-Heute-Journal keine Gefahr für die Bevölkerung.
2: Ja, das Hantavirus ist natürlich für die Personen, die es betrifft und die daran erkranken, ein Virus, das eben sehr schwer krank machen kann. Aber die gute Nachricht ist eigentlich, das ist kein Virus, das sich verbreitet. Und insofern kann ich, glaube ich, sagen, ich sehe eigentlich keine Gefährdung für die Bevölkerung in Deutschland und auch keine Pandemiegefahr.
1: RKI-Chef Schade im ZDF. Verglichen mit dem Coronavirus sagte er, man kenne das Hantavirus schon sehr lange und könne es deshalb sehr gut einschätzen. Die geplante Beschäftigtenprämie von 1.000 Euro hat der Bundesrat erst einmal gestoppt. Jetzt diskutiert die Politik über andere Möglichkeiten, die Menschen zu entlasten. Berlins regierender Bürgermeister Wegner schlägt eine Senkung der Mehrwertsteuer auf Lebensmittel vor.
3: Grundnahrungsmittel muss sich jeder leisten können, deshalb muss die Mehrwertsteuer darauf deutlich reduziert werden. Solche Sätze hören Sie gerne beim Bundeskongress des Deutschen Gewerkschaftsbundes, auf dem Wegner zur Eröffnung die Forderung aufgestellt hat. Hier forderte er auch noch, die Energiekosten nachhaltig zu senken. Für die Industrie, kleinere Unternehmen und auch für uns Verbraucher. Wie er das finanzieren will, sagte Wegner nicht. Die Bundesregierung hatte angekündigt, über weitere Entlastungen zu beraten. Seitdem laufen Diskussionen über mögliche Maßnahmen. Uli Reitinger, Berlin.
1: SPD-Außenpolitiker fordern eine Prüfung des Vorschlags, Altkanzler Schröder als Vermittler im Ukraine-Krieg einzubinden. Unter anderem Ralf Stegner warnte davor, solche Optionen vorschnell auszuschließen, solange sie zur Beendigung des Kriegs beitragen könnten. Zuvor hatte Kreml-Chef Putin Schröder selbst als bevorzugten europäischen Gesprächspartner ins Spiel gebracht. Die Bundesregierung reagierte aber skeptisch und sprach von einem Scheinangebot. Zum Fußball. Im Abendspiel der Bundesliga hat sich Union Berlin bei Mainz 05 mit 3:1 durchgesetzt. Zuvor gewann Heidenheim beim FC Köln ebenfalls mit 3:1 und darf damit weiter auf den Klassenerhalt hoffen. Der SC Freiburg verlor beim HSV mit 2:3.
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0: einen wunderschönen Montag. Ja, es ist ein guter Montag, denn diese Woche ist eine
1: kurze
0: Woche.
1: Yay.
0: Ist das nicht herrlich?
1: Ja, das ist aber auch so merkwürdig, wer sich das schon wieder ausgedacht hat, dass Muttertag auf den Sonntag fällt, aber ihr für euren Vatertag einen extra feiert.
0: Es geht doch nicht um wir und ihr. Es geht darum, dass wir alle eine kurze Woche haben.
1: Ist aber schon frech,
0: und das ist das Schöne.
1: Ist
0: hier ist ein

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4: Kommt gut rein in diesen Montag. Hier ist RPR 1 mit neuer Musik. Von Joe. End of Beginning gibt's gleich für euch um kurz nach 7.
5: Und der erste Song von Britney Spears damals. Oops, I did it again. Nee, war gar nicht der erste. War der zweite. Baby One More Time.
4: Baby One More Time.
5: Oh Gott.
4: So schnell geht's.
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0: Alles, was für euch heute wichtig ist, gleich in den RPA 1 Nachrichten. Und jetzt die Aussichten. Für das Rheinland, den Westerwald und die A.
4: Einen schönen Montag. Ja, die Schuhe, die könnten heute dreckig werden.
8: Die können heute richtig dreckig werden. Wir starten grau in die Woche, den ganzen Tag bewölkt. Und hier und da kann es mal nass werden. Also am besten keine weißen Schuhe anziehen. Bei bis zu 18 Grad heute. Aktuell in Morbach im Kreis Bernkastel-Wittlich 10, in Bad Beckzabern in der Pfalz 13 und in Mainz 12 Grad.
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9: Das sind die Themen um 7 Uhr. Neue Regierung in Rheinland-Pfalz. SPD stellt Ministerinnen und Minister vor. Und Feuer am Flughafen Hahn richtet Millionenschaden an.
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9: Ich bin Tanja Ludwig, guten Morgen. Der SPD-Teil der künftigen rheinland-pfälzischen Regierungsmannschaft steht. Die neuen Minister und Ministerinnen werden heute Mittag in Mainz präsentiert. In der schwarz-roten Koalition gehen 5 Ressorts an die Sozialdemokraten. Offiziell ist zu den Namen noch nichts bekannt. Aus Mainz meldet sich RPA 1-Reporter Olaf Holzbach.
10: Gemunkelt wird, dass die Landesparteivorsitzende Sabine Betzing-Lichtentäler das Arbeitsministerium übernimmt. Sie wäre wohl auch erste Wahl als stellvertretende Ministerpräsidentin. Wahrscheinlich behält auch die langjährige Finanzministerin Doris Ahnen ihren Job, ebenso wie Gesundheitsminister Clemens Hoch. Der bisherige Innenminister Michael Ebling wird als Kandidat für das neue Kommunalressort gehandelt. Bliebe noch Wirtschaft und Energie.
9: Genau in einer Woche soll sich der neue Landtag konstituieren und Gordon Schnieder von der CDU zum neuen Ministerpräsidenten gewählt werden. Im Irankrieg ist entgegen der Ankündigung von US-Präsident Trump Ende letzter Woche kein Durchbruch in Sicht. Er sagte dem Nachrichtenportal Axios jetzt, er möge das Angebot aus Teheran nicht und schrieb auf True Social, es sei völlig inakzeptabel. Auf Details ging er nicht ein. Zuvor hatte er bereits erklärt, der Iran werde nicht mehr lange lachen. Auch der Iran wies einen amerikanischen Plan als Aufforderung zur Kapitulation zurück. Teheran fordert laut Staatsmedien unter anderem die volle Souveränität über die Straße von Hormuz und Zahlungen aus den USA für die Kriegsschäden. Im Sonntagabendspiel der Fußball-Bundesliga hat Mainz 05 zu Hause gegen Union Berlin mit 1:3 verloren und bleibt damit Tabellenzehnter. Das bedeutet auch, es gibt keine Hoffnung mehr auf ein Europa-Ticket. Die beiden Treffer für die Berliner fielen erst kurz vor Ende der Partie. Für Union-Trainerin Ether war es eine Premiere. Sie holte den ersten Sieg einer Trainerin in der Fußball-Bundesliga der Männer. Zuvor hatte der 1. FC Köln eine 1:3 Niederlage gegen Heidenheim einstecken müssen. Der HSV gewann gegen Freiburg mit 3:2.
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11: Großbrand im Gewerbegebiet am Flughafen Hahn. Hier standen in der Nacht 3 Lagerhallen und die Produktionsanlage eines Kunststoffherstellers in Flammen. Dabei entstand laut Polizei vermutlich Millionenschaden. Verletzt worden sei niemand. Die Brandursache ist noch völlig unklar. Auf der Anreise zum Flughafen Hahn gibt es laut Polizei durch die Nachlöscharbeiten keine Behinderungen. Dirk Köster, Lautzenhausen.
12: In der Süd- und Westpfalz sollen Akkuzüge sukzessive den bisherigen dieselbetriebenen Verkehr ablösen. In Kaiserslautern geht der Ausbau voran. Am Hauptbahnhof ist jetzt eine entsprechende Werkstatt entstanden. Die besucht heute auch Mobilitätsministerin Katrin Eder. Die ersten Züge sind bereits zu Testzwecken unterwegs. Ihre Akkus werden während der Fahrt über die Oberleitung mit Ökostrom geladen. Sascha Stein, Kaiserslautern.
9: Und die gute Nachricht für ganz Rheinland-Pfalz. Insgesamt 100.000 Euro Preisgeld nehmen Sie heute mit. Die Sieger im Klimaschutzwettbewerb des rheinland-pfälzischen Umweltministeriums. 12 Kommunen und Einrichtungen werden für ihre Ideen und Projekte ausgezeichnet. Die Ahrtal-Gemeinde Rech etwa für ihren neuen Ortskern, der Kreis Cochem-Zell für seine Heizungskampagne und die Stadt Landau für ihre Kinderklimakonferenz. Das waren die RPR 1 Nachrichten um 7 Uhr. Mehr Themen aus der Region gibt es wieder um halb.
4: Hallöchen und guten Morgen in die Autos. Wir schauen auf die Straßen 7:03. Lasst euch nicht blitzen an diesem Montag auf der A3. Frankfurt, Köln bei Montabaur, hier sind 100 erlaubt. Auf der A60 Mainz-Bingen vor Mainz-Gonsenheim, auch hier bitte nicht schneller als 100 fahren. Und dann steht ein weiterer Blitzer auf der A61 Koblenz-Ludwigshafen zwischen Rheinböllen und Stromberg in der Baustelle. Auch hier, ja, dürft ihr nicht schneller als 100 fahren. Die aktuellen Staus und Gefahrenmeldungen. Los geht's auf der A6 Kaiserslautern-Mannheim zwischen Enkenbach-Alsenborn und Wattenheim. Hier ein kaputtes Auto. Die A60 Mainz-Bingen zwischen Mainz-Finden und dem Dreieck Mainz 2 Kilometer stocken, dauert 10 Minuten länger. Rüber auf die 61 Ludwigshafen-Koblenz zwischen Laudert und Pfalzfeld, hier ein kaputtes Auto. Nochmal die 61, jetzt die Gegenrichtung Koblenz-Ludwigshafen zwischen Worms-Mörstadt und dem Kreuz Worms, auch hier ein kaputtes Auto. Und im weiteren Verlauf zwischen dem Dreieck Nahtal auf der 61 und Bad Kreuz nach. Auch hier ein kaputtes Auto. 2 Kilometer Stau, dauert 20 Minuten länger. A64 Hermeskeil-Trier zwischen Pfalzel und Biberbachtalbrücke. Auch hier 2 Kilometer stocken, plant mal 10 Minuten mehr Zeit ein. Und letzte Meldung, dann haben wir es geschafft. A643 Mainz-Wiesbaden zwischen dem Dreieck Mainz und Mainz-Mombach. Auch hier 2 Kilometer Stau, dauert 5 bis 10 Minuten länger. Eine gute Fahrt euch.
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4: Schönen
8: guten Tag. Hallo.
4: Dieser Song klingt, wie sich diese kurze Woche anfühlt. Einfach gut. Da arbeitet sich's im Prinzip von alleine. Das ist

0: Bonjour, mesdames, messieurs, hier ist RBR 1 und gestern war Muttertag. Nicht vergessen, gell? Wir hoffen.
1: Und ganz viele gerade, was war gestern? Scheiße.
0: Ja, eben. Das ist der Klassiker, ne?
1: Nee, was habt ihr denn bekommen? 0800, die 8, dreimal die 62. Sprachnachricht von Anna Alicia aus Wolfsheim im Kreis Mainz-Bingen ist gerade bei uns eingetrudelt.
2: Zusammen mit meiner Mama und meiner Schwiegermama haben die Kinder mir ganz schöne Geschenke gebastelt. Und zwar zwei Vasen und ein Herz bemalt mit Blumen. Und meine Tochter hat mir ihren ersten Brief geschrieben.
0: Oh. Das ist schon auch sehr emotional, oder? Wenn du so den ersten auch. Brief von deinem Kind bekommst.
1: Ja.
0: Apropos Muttertag und erster Tag. Laura, war ja auch für dich das erste Mal.
1: Ja, genau. Und ich hab's ja gesagt, ich habe ein Fotoalbum bekommen, was mein Mann selber gebastelt hat. Und da hat er tatsächlich auch die erste Seite im Namen von Henry geschrieben.
3: Oh!
1: Ja. Und er hat auch unterschrieben dann mit Dein Henry. Und bei Henry hat er seine linke Hand benutzt. Also, das ist schon. Also bei mir kamen die Tränchen, aber bei ihm auch.
0: Also du warst vollkommen zufrieden mit dem, was du bekommen hast zu deinem ersten Muttertag.
1: Total, ganz süßes, wirklich das schönste Fotoalbum der Welt hat er mir gebastelt. Mit Stickern und so sogar.
0: Oh, goldig, hallo, putzig,
3: krasser
0: putzig,
3: Mann.
0: Putzig.
1: Ja.
0: Julia aus Spey, bei dir war es auch ganz schön. Was hast du bekommen?
4: Guten Morgen. Ich habe von meinen zwei Töchtern jeweils selbst gebastelte Bilder bekommen, die super schön waren. Und von meiner großen Tochter ein selbstgebackenes Obstherz. Mega lecker. Es war ein sehr schöner Tag gestern.
0: Ja. Es gibt ja nur eine Sache, die noch besser ist als ein Obstherz. Und das ist ein Obstlerherz.

0: 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Ein altes Sprichwort besagt, Azubine Solin, lieber einmal im Jahr die Eisheiligen,
1: als das ganze Jahr die Scheinheiligen.
0: Ja. Richtig, ja. Sehr gut, jawohl. 19 Minuten nach 7. RPA1 Wetterexperte Dominik Jung. Die Eisheiligen starten heute und sagen uns was für diese Woche voraus?
2: Ja, Eis. Kleiner Scherz, aber tatsächlich ist es kälter geworden. Wir merken es ja heute schon tagsüber. Keine 25, 26, 27 Grad mehr. Es ist wechselhaft mit Schauern. Kommende Nacht, da klart es teilweise auch mal auf und dann wird es richtig kalt. Also morgen früh beispielsweise in Simmern nur 2 Grad, in Nürburg nur 1 Grad. Und das heißt stellenweise Bodenfrostgefahr. Also Eisheilige passt richtig gut. Ansonsten morgen Mittwoch und am Himmelfahrtstag eher wechselhaft. Mal Sonnenschein, mal ein paar Schauer. Und die Tagestemperaturen, ja, meist so um die 15 Grad. Mehr gibt's wohl nicht.
0: Also die Woche über Regen tut der Natur gut und am Vatertag werden wir eh nass von innen. Jetzt kommt noch was von außen dazu,
1: Mike. Oh.

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12: Einen schönen Montag. Ja, Wetter. Wir haben es auch gerade schon mit RPR1 Wetterexperte Dominik Jung gesprochen. Eisheiligen, bisschen durchwachsener und es wird auch kälter, Solin.
13: Ja, wir haben heute bis zu 18 Grad und es ist immer wieder nass heute. Viele Wolken mit dabei. Also Frisurtipp.
12: Ja.
13: Gut. Sleekzopf.
12: Oh, Sleekzopf ist das, wo alles so ganz, ganz stramm und eng
14: anliegt.
12: Genau,
14: da bleibt sonst eigentlich immer mit deinem.
12: Ja.
13: Da bleibt alles, wo es sein soll. Aktuell in Rötzheim in der Pfalz, 13 in Sprendlingen in Rheinhessen, auch 13 und in Fallendar im Kreis Main-Koblenz 10 Grad.
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15: Guten Morgen, ich bin Tanja Ludwig und das sind die Themen um 7:30. Die neue schwarz-rote Regierung in Rheinland-Pfalz nimmt weitere Konturen an. Die SPD stellt heute Mittag ihre Regierungsmitglieder vor. Jede Partei bekommt 5 Ministerien. In genau einer Woche soll der neue Landtag erstmals zusammentreten. Die CDU hat ihre Ministerinnen und Minister noch nicht benannt. Bundesverteidigungsminister Pistorius ist heute Morgen zu Gesprächen in der ukrainischen Hauptstadt Kiew eingetroffen. Es geht um den Ausbau der Rüstungszusammenarbeit. Konkret setzt Pistorius auf den Bau von neuen Waffensystemen zusammen mit der Ukraine, sagte er zum Auftakt der Reise vor Journalisten. US-Präsident Trump hat das jüngste Angebot des Iran für ein Ende des Krieges abgelehnt. Er schrieb bei True Social, das sei völlig inakzeptabel. Auf Details ging er nicht ein. Zudem teilte ein regierungstreuer iranischer Sender mit, Teheran habe den amerikanischen Plan zurückgewiesen, weil er eine Aufforderung zur Kapitulation gewesen sei.
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16: Ich bin Dirk Köster, guten Morgen. Nach der vermeintlichen Geiselnahme in einer Volksbankfiliale in Sinzig im Kreis Arweiler sind der oder die Täter weiter auf der Flucht. Am Wochenende sind nach Angaben eines Polizeisprechers Anwohner befragt worden. Ob sich daraus Hinweise ergeben haben, ist noch unklar. Am Freitag hatte mindestens ein Täter den Fahrer eines Geldtransporters beraubt und ihn mit einer weiteren Person im Bankgebäude eingesperrt. Wegen der Entschärfung einer Weltkriegsbombe müssen am Vormittag rund 4.100 Menschen in Köln-Lindenthal ihre Häuser und Wohnungen verlassen. Von der Evakuierung sind auch ein Krankenhaus, Schulen und Kitas betroffen. Der Blindgänger war am Freitag bei Bauarbeiten entdeckt worden. Die Räumung der Gefahrenzone soll um 9 Uhr beginnen. In der Fußball-Bundesliga unterlag der 1. FC Köln am Nachmittag gegen Heidenheim mit 1:3. Nach Patzern der Konkurrenz war der Klassenerhalt jedoch schon vorher gesichert. Zum Spiel sagte FC-Coach René Wagner:
7: In ein, zwei Situationen brauchen wir ein bisschen Glück und dann waren die Heidenheimer sehr, sehr effizient und dann kommt so ein Spiel mal zustande und natürlich war viel Druck drauf für die Heidenheimer. Die haben alles reingehauen, das haben wir auch versucht zu tun, dagegen zu halten und hatten heute einfach in vielen Situationen nicht die gewisse Effizienz, die man braucht, um dann ein Bundesligaspiel zu gewinnen.
16: Im letzten Saisonspiel muss Köln am Samstag beim FC Bayern antreten.
12: Immer um 9:30 die APR1 Regionalnachrichten. 7:31 haben wir es. Guten Morgen in die Autos. Wir schauen auf euren Weg zur Arbeit. Die Blitzer heute Morgen auf der B10, Pirmasens Richtung Landau, noch vor Landau. Danke Andreas fürs Bescheid geben. Ein weiterer auf der B50, Morbach Richtung Wittlich bei Longkamp, Tempo 80 erlaubt. Und auf der A3 Köln-Frankfurt zwischen Bad Camberg und Idstein, auch hier bitte Fuß vom Gas. Die aktuellen Staus und Gefahrenmeldungen. Los geht's hier auf der A6 Kaiserslautern-Homburg zwischen dem Kreuz Neunkirchen und Rohrbach. 3 Kilometer Stau, dauert eine Viertelstunde länger. Die A60 Mainz-Rüsselsheim zwischen Mainz-Laubenheim und Rüsselsheim-Königstetten 5 Kilometer stockend, plant auch hier mal 15 bis 20 Minuten mehr Zeit ein. Die 61 Ludwigshafen-Koblenz zwischen Laudert und Pfalzfeld, hier ein kaputtes Auto. Rüber auf die A65 Ludwigshafen-Landau zwischen Neustadt an der Weinstraße Nord und Edenkoben 2 Kilometer stockend, dauert eine Viertelstunde länger. Die A643 Mainz-Wiesbaden zwischen dem Dreieck Mainz und der Schiffsteiner Straße normaler Berufsverkehr 4 Kilometer stockend, plant 20 Minuten mehr Zeit ein. Dann die A650 Ludwigshafen, Stadt Ludwigshafen, Rheinuferstraße, auch hier 2 Kilometer stockend, dauert eine Viertelstunde länger. Und der Blick auf die B51, Windmühle Trier Richtung Bitburg, Höhe Ortseingang, auch da hat's gekracht, seid da bitte vorsichtig. Und wenn ihr jetzt noch was seht auf den Straßen, Stau, ein Unfall, ein Blitzer, dann meldet's kostenlos. Wir helfen uns gegenseitig hier in Rheinland-Pfalz, anrufen oder WhatsApp-Sprachnachricht schicken an die 0800 8 und dreimal die 62. Eine gute Fahrt euch.
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13: Morgen.
12: Hallo. Hallöchen. Ja, das Wochenende war schön, aber lasst euch eins gesagt sein, die nächsten freien Tage, die kommen bestimmt. Es ist eine kurze Woche. Donnerstag ist ja Feiertag und dazu der beste Musikmix für Rheinland-Pfalz. Jetzt mit Michael Schulte.
17: Die

0: für euren Weg zur Arbeit. Texas mit einem Song unseres Lebens, Summer Sun, um 20 Minuten vor 8. Hier ist RP1. Einen schönen Montag.
1: Morgen.
0: Und wenn ihr unterwegs seid, bitte aufpassen. Romy ist dran. Was gibt's?
2: Ich wollte in Glitzer melden. In Ochtendung in der Polscher Straße. Kurz vor der Einfahrt Kurt-Schumacher Straße.
0: Super, da also bitte Fuß vom Gas. Sparen wir uns alle ein bisschen Geld. Danke dir.
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3: Wisst ihr, woran man merkt, dass man alt wird? Ich kann es euch erklären. Pass auf. Und zwar, wenn dir dein E-Bike eine Nachricht schickt und du keine Ahnung hast, von was dein Fahrrad spricht. Also pass auf, da stand drin, E-Shift unterstützt mechanische Narben- und Kettenschaltung, die mit der Schaltlösung GS für manuelles Schalten von Giersensoren ausgestattet sind. Hä? Ehrlich, ich habe kein Wort verstanden. Fangen wir mal von vorne an. E-Shift. Also ich kenne die Ausdrücke Air-Shift oder C-Shift. Wer ist ein E und warum Shift der? Also unterstützt mechanische Narben. Also ich habe auch Narben, zum Beispiel auf der Stirn oder links unten am Bauch von der Leisten-OP. Sind die auch mechanisch? Ich habe keine Ahnung. Die mit der Schaltlösung GS von Giersensor ausgestattet sind. Aha, Schaltlösung GS. Das ist jetzt genau was? Also für was steht denn GS? Gesamtschule, grüne Socke, Günter Schmitz. Was weiß ich, was das bedeuten soll? Und was um Himmels Willen ist denn ein Giersensor? Ich meine, misst der meine Gier? Zum Beispiel, wenn ich Bier trinke. Und ich meine, misst dann mein E-Bike, wie voll ich bin? Hör mal zu, du scheiß Fahrrad. Du sollst fahren und mir keine Mails schicken, die ich nicht verstehe. Ich bin froh, wenn ich mich richtig rum auf die Struff setzen kann. Ich bin definitiv zu alt für diese Scheiße. Weine kenn dich, weine.
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0: Na, welche Termine stehen für euch in dieser Woche im Kalender?
1: Ich habe heute Akupunktur.
0: Oh, war ja, das tut weh.
1: Ja, und Mittwochabend seid ihr ja noch alle zum Geburtstag eingeladen.
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4: So kann man das sonst nie erleben eigentlich.
5: Es war wirklich wunderschön.
0: Ja, und in dieser Woche geht's direkt weiter. Mittwoch steht ja unsere zweite Geburtstagsparty an mit Kamrat in Bad Ems. Und dazu laden wir jetzt noch dich, Christine aus Udenheim, im Herzen von Rhein-Hesse ein.
6: Nicht im Ernst?
0: Ja, war ein Spaß, du hast recht. Wir haben dich veräppelt. Mach's gut, tschüss. Natürlich, doch, du bist dabei.
6: Oh, wie krass. Ist das cool. Oh, danke schön.
0: Oh Mensch, dir bedeutet das richtig viel.
6: Ja, weil ich meine beste Freundin mitnehmen möchte und die mich auch gerade überrascht hat mit einem Wochenende in Berlin. Und es ihr im letzten Jahr auch gesundheitlich nicht so gut ging. Und ich ja einfach finde, dass es schön ist, wenn wir nochmal gemeinsam Zeit zusammen verbringen können und einen schönen Abend zusammen haben.
0: Und den werdet ihr definitiv haben. Es ist ja immer so was ganz Besonderes, weil so ein kleines, intimes Konzert ist mit einem Interviewpart. Das heißt, ihr könnt Kamera auf Fragen stellen. Das ist, als wäre er wirklich im Prinzip bei dir zu Hause im Wohnzimmer. Nur hast du keine Arbeit damit.
1: Ja,
0: das ist viel besser.
1: Du musst am Ende keine Gläser wegräumen.
6: Oh, Wahnsinn. Es klingt toll.
0: Dann ganz, ganz viel Spaß euch beiden. 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
1: Loy, macht das so gefühlvoll. Wir hätten es nicht besser machen können, oder Laura? Also du vielleicht natürlich. Aber.
2: Du auf jeden Fall nicht, ja, das stimmt schon. Ja, das muss ich, ja.
1: Hier ist RPR1. Kommt gut rein in diese kurze Woche. Gleich für euch neue Musik. Das ist schon eher mein Kaliber von der Stimme her. Dermot Kennedy. Sanft und trotzdem rau männlich, ja? Funeral, da sehe ich mich.
2: Ja, aber das ist doch hier der Song, den ihr immer in der Fußballkabine nach dem Spiel hört.
1: Gestern wieder. Da bin ich aber abgedanced im Badeschlappen in der Männerdusche durch.
2: Irene Cara, Flashdance, what a feeling. Konnte ich mal eine Choreografie in der, oh Gott, 7. Klasse, glaube ich, zu. Ja.
1: Gut, dass die uns erspart geblieben ist.
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1: Kommt gut rein in diesen Montag. Wetter wird ein bisschen durchwachsener.
6: Ja, der Frühling verlässt uns heute mal. Eher grau und bewölkt bis zu 18 Grad. Und hier und da regnet es mal heute. Aktuell in Bad Marienberg im Westerwald 8, in Kirn an der Nahe 11 und in Trier auch 11 Grad.
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7: Das sind die Themen um 8 Uhr. Neue Regierung in Rheinland-Pfalz. SPD stellt Ministerinnen und Minister vor. Und Kreis Birkenfeld entscheidet über Schülerticket.
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7: Ich bin Tanja Ludwig, guten Morgen. Der SPD-Teil der künftigen rheinland-pfälzischen Regierungsmannschaft steht. Die neuen Minister und Ministerinnen werden heute Mittag in Mainz offiziell vorgestellt. In der schwarz-roten Koalition gehen 5 Ressorts an die Sozialdemokraten. Offiziell ist zu den Namen noch nichts bekannt. Aus Mainz meldet sich RPA1-Reporter Olaf Holzbach.
8: Gemunkelt wird, dass die Landesparteivorsitzende Sabine Betzing-Lichtentäler das Arbeitsministerium übernimmt. Sie wäre wohl auch erste Wahl als stellvertretende Ministerpräsidentin. Wahrscheinlich behält auch die langjährige Finanzministerin Doris Ahnen ihren Job, ebenso wie Gesundheitsminister Clemens Hoch. Der bisherige Innenminister Michael Ebling wird als Kandidat für das neue Kommunalressort gehandelt, bliebe noch Wirtschaft und Energie.
7: Genau in einer Woche soll sich der neue Landtag konstituieren und Gordon Schnieder von der CDU zum neuen Ministerpräsidenten gewählt werden. Bundesverteidigungsminister Pistorius ist zu Besuch in der Ukraine. Er traf heute Morgen am Bahnhof in Kiew ein und wurde dort vom deutschen Botschafter begrüßt. Pistorius betonte bei der Ankunft, bei seiner Visite gehe es vor allem um eine stärkere Rüstungszusammenarbeit zwischen Deutschland und der Ukraine. Unter anderem die gemeinsame Entwicklung unbemannter Waffensysteme, auch mit hoher Reichweite. Das stärke die Sicherheit beider Länder. Der Besuch war wie üblich aus Sicherheitsgründen nicht vorher angekündigt worden. Nach dem Fund einer Weltkriegsbombe in Köln müssen in einer Stunde mehr als 4000 Menschen im Stadtteil Lilienthal ihre Häuser und Wohnungen verlassen. Von der Evakuierung sind auch ein Krankenhaus mit Intensivstation sowie Schulen und Kitas betroffen. Zudem gibt es Einschränkungen im Bahn- und Busverkehr. Der 10-Zentner-Blindgänger war am Freitag bei Bauarbeiten entdeckt worden. Für Anwohner wird eine Anlaufstelle in einer Realschule eingerichtet.
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9: Müssen Jugendliche in den Sommerferien selbst für das Deutschland-Ticket zahlen? Darüber stimmt heute der Kreistag im Kreis Birkenfeld ab. Während des Schuljahrs muss der die Kosten für das Schülerticket nämlich übernehmen. Wegen der angespannten Haushaltssituation könnte eine Aussetzung knapp 300.000 Euro einsparen. Gut für die Kreiskasse ja, bitter allerdings für viele Familien. Nele Krämer, Birkenfeld.
0: Nach der vermeintlichen Geiselnahme in einer Volksbank-Filiale in Sinzig im Kreis Ahrweiler sind der oder die Täter weiter auf der Flucht. Am Wochenende sind nach Angaben eines Polizeisprechers Anwohner befragt worden. Ob sich daraus Hinweise ergeben haben, ist noch unklar. Am Freitag hatte mindestens ein Täter den Fahrer eines Geldtransporters beraubt und ihn mit einer weiteren Person im Bankgebäude eingesperrt. Jonas Klemmer, Sinzig.
7: Und die gute Nachricht kommt aus der Eifel. Die Stadt Bitburg soll weitere sogenannte Hopfeninseln bekommen. Seit einigen Wochen sorgen diese bereits unter anderem in der Hauptstraße für Schatten. Die Hopfeninseln sind bequeme Rundbänke, in deren Mitte Hopfen, Weintrauben und Kiwi wachsen. Sie sind mit geringem Aufwand bewegbar und deshalb flexibel einzusetzen. Das waren die RPR1 Nachrichten um 8 Uhr. Mehr Themen aus der Region gibt es wieder um halb.
10: Guten Morgen in die Autos. Wir schauen auf die Straßen um 8:03. Und eins vorweg, auch wenn es sich hier und da staut, ihr könnt froh sein, dass ihr jetzt unterwegs seid, weil Laura sitzt hier im Studio. Hat vorhin gesagt, ich habe Nackenschmerzen, ich kann keinen Schulterblick machen. Also, seid froh, dass ihr auf den Straßen seid, wenn Laura nicht auf der Straße ist.
11: Weißt du, was du einfach mal auch machen könntest? Mal ein Physio besorgen. Mal selber sagen, komm Laura, ich massiere dir da das im Nacken weg. Nee, du warnst die anderen vor meinem Auto.
10: Auch nicht schlecht.
11: Also. So,
10: jetzt ganz fix der Blick auf die Blitzer. Die stehen auf der W10. Pirmasens Landau.
11: Mann, Kirschkernkiste.
10: Ja, holen. Noch vor Landau. Danke Andreas fürs Bescheid geben. Romy hat einen gesehen in Ochtendung in der Polcherstraße und in Kaiserslautern auf dem Benjerück wird auch geblitzt Richtung Herzog von Weimarstraße. Auch da bitte Fuß vom Gas. Die aktuellen Staus und Gefahrenmeldungen. A6 Kaiserslautern Saarbrücken zwischen dem Rastplatz Schwarzbachwiesen und Waldmooren kaputtes Auto. Nochmal die A6 Kaiserslautern Homburg zwischen dem Kreuz Neunkirchen und Rohrbach 5 Kilometer Stau, dauert eine halbe Stunde länger. A60 Mainz-Rüsselsheim zwischen Mainz-Laubenheim und Rüsselsheim-Königstetten 6 Kilometer stockend, 20 Minuten mehr Zeit einplanen. 61 Fahrtrichtung Ludwigshafen zwischen dem Kreuz Worms und dem Kreuz Frankenthal 2 Kilometer stockend. Die A65 Ludwigshafen-Landau zwischen Deidesheim und Neustadt an der Weinstraße Süd 5 Kilometer stockend, dauert eine halbe Stunde länger. A643 Mainz-Wiesbaden zwischen dem Dreieck Mainz und der Schiersteiner Straße 6 Kilometer stockend, plant auch hier eine halbe Stunde mehr Zeit ein. Und Martin ist auch noch dran. Was hast du für uns?
12: An Adenau am Nürburgring. Hier ist der komplette Verkehr zusammengebrochen durch die Anreise zum 24-Stunden-Rennen. Mhm. Also aus allen Richtungen zum Nürburgring ist das kaum heißt, ein Durchkommen.
10: Stehst
12: mehr
10: da drin jetzt, ne?
12: Ich stehe in Adenau im Stau, ja.
10: Gut, dann viel Geduld, also auch da deutlich mehr Zeit einplanen. Eine gute Fahrt euch.
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2: Guten Morgen.
10: Hallöchen, kommt gut rein in diesen Montag, jetzt mit Alvaro Soler und Te Imaginaba.

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0: 600 Kilometer zu Fuß durch die Wüste in geplanten 96 Stunden. Dieser Livestream wurde fast so gut geklickt wie der von Waltimi. Das war schon bekloppt. 11:11, hier ist RPR 1, einen schönen Montag. Und Sport gucken ist ja im Prinzip wie Sport machen, oder?
1: Ja, sag ich auch immer.
0: Das war crazy, was der Berliner Ada Sachi da gemacht hat, Laura. Also, du hast ja geguckt, den Livestream.
1: Ja, also ich bin ein großer Ada-Fan, wirklich seit Jahren. Ist ja auch durch Twitch groß geworden und jetzt ist Red Bull eben drauf gesprungen und ich glaube, deswegen hat er jetzt endlich mal den Hype, den er auch verdient und die Aufmerksamkeit.
0: Das heißt, der hat ja schon früher solche Aktionen gemacht, war nur noch nie so bekannt.
1: Also er ist so ein Ultraläufer, der Cyborg nennt er sich auch. Und er ist auch schon mal nach New York gelaufen zum Beispiel. Aber das hatte alles viel zu wenig Aufmerksamkeit. Und wie gesagt, endlich ist es mal ganz groß. In 96 Stunden wollte er, Achtung, 14 Marathons am Stück laufen.
0: Das ist doch bekloppt. Also ein Marathon ist ja schon verrückt.
1: Ja, aber das macht er so am Tag, läuft er einfach mal einen Marathon oder mal zwei hintereinander, um mal so ein bisschen runterzukommen für sich selber. Soline, du hast auch geguckt, ne?
2: Ja. Wirklich, es war so krass und jeder hat's geguckt. Ja. Wenn du irgendwo warst, ey, hast du das gesehen? Ey, hast du das gesehen? Ja, richtig krass.
1: Ja, Sabine Solina hat's aber aus einem anderen Grund geguckt.
2: Er sieht ziemlich gut aus.
0: Das muss man also schon
2: so
0: sagen.
2: Ein richtiger Hottie. Und wenn er dann den T-Shirt ausgezogen hat, dann habe ich's richtig gern geguckt.
1: Und der ist natürlich total trainiert. Es ist ein super sympathischer Typ. Er hat unter anderem eben nach diesen 96 Stunden ist er in Tränen ausgebrochen, weil er sein Ziel eben nicht erreicht hat. Das, was er sich vorgenommen hatte. Und hat dann gesagt, sein Versprechen, was er seiner Mama gegeben hat, die wartet da in Santa Monica am Pier auf ihn. Hat gesagt, Mama, am Muttertag werden wir ein Eis zusammen essen.
2: Oh.
1: Und ist in Tränen wirklich ausgebrochen. Das war so krass.
0: Aber jetzt mal unabhängig von der Zeit, er ist trotzdem 600 Kilometer gelaufen.
1: Genau, er hat dann ein bisschen länger am Ende gebraucht, 123 Stunden. Aber die Leistung ist nicht weniger schmal. Abartig. Und tatsächlich, ich verrate das jetzt einfach mal so, sogar mein Mann hat geweint.
2: Wirklich? Ja, das ist krass, was es mit Leuten gemacht hat.
1: Ja, richtig wirklich. Heftig. Also Respekt, das ist echt der absolute Wahnsinn. So, also 600 Kilometer in 123 Stunden. Ben, was hast du am Wochenende geleistet?
0: Also ich habe 2 Weizenbier in 30 Sekunden geschafft.
1: Ja.
0: Und das war auch sehr, sehr stark.
2: Stark.

Ganz wichtige Meldung von den Straßen. Hier ist RPR1 um 17 Minuten nach 8. Bitte vorsichtig fahren auf der 61 Koblenz-Ludwigshafen. Zwischen dem Kreuz Alzey und dem Kreuz Worms kommt euch ein Falschfahrer entgegen. Bitte reduziert die Geschwindigkeit, nicht überholen. Ich wiederhole es gerne nochmal. Achtung, ein Falschfahrer auf der A61 Koblenz-Ludwigshafen zwischen dem Kreuz Alzey und dem Kreuz Worms. Natürlich melden wir, sobald die Gefahr vorüber ist. Eine gute und sichere Fahrt euch.

0: ist eure Mama eigentlich die Beste?
1: Meine Mama ist die Beste, weil sie so weich, schön und toll ist.
2: Weil sie mir immer viel vorliest.
3: Weil sie mir immer Süßigkeiten gibt.
4: Weil sie uns ins Bett bringt. Und die so arg mit mir kuschelt immer.
5: Weil sie so viele Sachen für uns macht. Manchmal macht sie auch mein Bett. Und sie macht sehr viele Geschenke für uns.
0: Ist das nicht süß, oder?
6: Weil sie 8 so weich
0: Uhr
6: ist.
0: 21. Hier ist RPR1. Einen schönen Montag. Der Montag nach Muttertag. Wir hoffen, ihr habt alle dran gedacht. Und Laura, für dich ja ein besonderer Muttertag, denn es war dein erster als Mama.
6: Ja, und genau. Ich habe ein Fotoalbum bekommen von meinem Mann gebastelt. Wirklich richtig. Also der hat sich wirklich selbst übertroffen. Mit Fotos, die ich auch gar nicht kannte, weil die auf seinem Handy waren. Und dann so kleine Sticker noch dazu und eine Nachricht von Henry. Und dann hat er unterschrieben mit dein Henry. Und das Henry war mit links geschrieben, damit es so aussieht.
7: Das ist so süß. Henry mit 6
0: Die beiden haben dich zu Tränen gerührt, hast du gesagt, gell?
6: Ja,
0: ach, ist das schön. Friedlich. Dein erster Muttertag. Ja, Mamas sind einfach die Besten. Findet auch Nasja aus Konz.
8: Sie ist immer für mich da. Und es ist einfach voll toll. Ich sag, mach Kuchen, sie macht es. Ich sag, mach egal was, sie macht es einfach für mich.
6: Mama, mach sauber.
0: Jetzt weißt du auch, was auf dich zukommt, Laura. Einfach machen, was das Kind will und du bist die beste Mama der Welt. So einfach ist es, weißt du?
6: Bisschen toxisch.

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4: Servus, grüß dich
5: und hallo.
4: Sehr gut. Hier ist RPR1, kommt gut rein in diese neue, in diese kurze Woche. Wettersolin haben wir heute Morgen schon geklärt. Es ist ein bisschen durchwachsener.
5: Ja, wir brauchen ja auch mal eine Pause vom guten Wetter. Kann ja nicht jeden Tag wunderschön sein.
4: Das wäre ja auch langweilig.
5: Ja, also heute oft grau, viele Wolken und auch mal Regen mit dabei und bis zu 18 Grad. Aktuell in Remagen im Kreis Ahrweiler 8, in Zweibrücken 12 und in Simmern im Hunsrück 9 Grad.
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6: Guten Morgen, ich bin Tanja Ludwig und das sind die Themen um 8:30. Die Entlastungsprämie, die der Bundesrat am Freitag gestoppt hatte, ist wahrscheinlich vom Tisch. Nach CSU-Chef Söder erklärte heute Morgen auch der parlamentarische Geschäftsführer der SPD-Fraktion Wiese im Zweiten, er nehme die Kritik an der Maßnahme sehr wohl wahr. Die SPD wolle die Verbraucherinnen und Verbraucher weiter entlasten. Das werde morgen bei der Koalitionsklausur entschieden. Die neue schwarz-rote Regierung in Rheinland-Pfalz nimmt weitere Konturen an. Die SPD stellt heute Mittag ihre Regierungsmitglieder vor. Jede Partei bekommt 5 Ministerien. In genau einer Woche soll der neue Landtag erstmals zusammentreten. Erster Präsident Reinhardt warnt vor starren Sparvorgaben bei den Entlastungsplänen für die gesetzlichen Krankenkassen. Er sagte, Einsparungen würden sich unmittelbar auf die Versorgung auswirken. Außerdem könne das die Kosten sogar langfristig noch weiter antreiben.
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7: Ich bin Dirk Köster, guten Morgen. Bei einem Großbrand im Gewerbegebiet am Flughafen Hahn ist in der Nacht vermutlich Millionenschaden entstanden. 3 Lagerhallen und die Produktionsanlage eines Kunststoffherstellers sind aus noch ungeklärter Ursache in Flammen aufgegangen. Ein Großaufgebot der Feuerwehr brauchte mehrere Stunden, um den Brand unter Kontrolle zu bringen. Verletzt wurde niemand, für Anwohner bestand laut Polizei keine Gefahr. Bei einem Streit in einem Mehrfamilienhaus in Köln ist am Wochenende ein Mann getötet worden. Die Polizei hat einen 31-jährigen Verdächtigen festgenommen. Die Ermittlungen zum Tathergang und den Hintergründen dauern noch an. Anwohner hatten am Samstag den Streit im Treppenhaus bemerkt und die Polizei alarmiert. Verloren und doch gerettet. Nach der 1:3-Pleite am Nachmittag gegen Heidenheim darf sich der 1. FC Köln einen Spieltag vor Saisonende über den Klassenerhalt in der Fußball-Bundesliga freuen. Dank Patzern der Konkurrenz ist der Klassenerhalt vorzeitig gesichert und die Fans sind erleichtert.
8: Der FC kostet einen so viele Nerven. Und hat Spaß gemacht mal wieder beim FC.
9: Köln bleibt in der Bundesliga, so wichtig für die Bundesliga. Als Traditionsverein auf jeden Fall.
10: Allein wegen der Stimmung im Stadion, schönen Karnevalsmusik.
11: Letzten Endes fällt uns ein Stein vom Herz.
7: Am letzten Spieltag muss Köln am Samstag beim FC Bayern antreten.
4: Immer um 9:30 die RPR1 Regionalnachrichten. Jetzt haben wir es 8:33 Uhr. Guten Morgen in die Autos. Wir beginnen mit einer guten Nachricht. Die Gefahr durch einen Falschfahrer auf der A61 zwischen dem Kreuz Alzey und dem Kreuz Worms, die besteht nicht mehr da. Also aufatmen. Wie gewohnt, zuerst der Blick auf die Blitzer. Die stehen in Ordnung in der Polcherstraße. Danke Romy fürs Bescheid geben. Auf der B42 in Braubach, Ortsausgang Richtung Osterspey, wird auch geblitzt. Dann auf der B270 zwischen Kaiserslautern, Siegelbach und Vogelweh. Und auf der B256 in Andernach am Trampolino Richtung Pleit. Auch da bitte Fuß vom Gas. Die aktuellen Staus und Gefahrenmeldungen. Los geht's hier auf der A6 Kaiserslautern Richtung Homburg. Zwischen dem Kreuz, Neunkirchen und Rohrbach. 5 Kilometer Stau, plant man eine halbe Stunde mehr Zeit ein. A60 Mainz-Rüsselsheim. Zwischen Hechtsheim-West und Mainz-Hechtsheim. Hier ein kaputtes Auto, rechte Spur blockiert und Personen auf der Fahrbahn. Die 61 Ludwigshafen-Koblenz. Zwischen Laudert und Pfalzfeld hier ebenfalls ein kaputtes Auto. Nochmal die 61 Koblenz-Ludwigshafen. Zwischen dem Dreieck Nahetal und Bad Kreuznach. Auch da gab es einen Unfall. Die beiden rechten Spuren sind blockiert. A65 Ludwigshafen-Landau. Zwischen Deidesheim und Neustadt an der Weinstraße Süd. 3 Kilometer Berufsverkehr. Plant mal 20 Minuten mehr Zeit ein. A602 Longich-Trier. Zwischen Trier-Ehrang und dem Verteilerkreis 4 Kilometer stockend. Dauert eine Viertelstunde länger. Und der Blick auf die A650 Mundenheim Richtung Ludwigshafen-Mitte bei der Rheinuferstraße. Auch da 2 Kilometer stockend, dauert eine Viertelstunde länger. Und denkt dran, Anreiseverkehr zum 24-Stunden-Rennen auf dem Nürburgring läuft ja dementsprechend sehr, sehr viel Stau rund um den Nürburgring. Zum Beispiel in Adenau, auch da mehr Zeit einplanen. Euch allen eine gute und sichere Fahrt.
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4: Hallöchen, da sind wir bereit für eine neue und vor allen Dingen kurze Woche mit dem besten Musikmix für Rheinland-Pfalz. Gleich die Black Eyed Peas mit Shut Up, direkt nach Damiano David und Born with a Broken Heart.

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0: Muttertag an die Mama zu denken. Das kann jeder. Aber denkt ihr auch am Tag nach Muttertag an eure Mutter?
1: Das ist so frech von dir, wirklich.
0: Ich bin da noch nicht fertig. 8:42 Uhr. Nein, hier ist RPR1 und nur der Hinweis, eure Mutter, falls das jemand gestern vergessen haben sollte, freut sich bestimmt auch heute über Blumen. Laura, dein Sohn hat ja alles richtig gemacht.
1: Ja, der hat mir gemeinsam mit seinem Papa ja ein Fotoalbum gebastelt, aber ich möchte nicht unerwähnt lassen, dass ich auch von Ben und Azubine Solin ein paar super süße rosa-lila Blümchen bekommen habe.
2: Natürlich.
0: Vatertag. Was natürlich auch immer geht.
1: Du kriegst für Vatertag
0: essen,
1: übrigens nichts.
0: Weil Liebe geht durch den Magen. Ja. Und wo gibt's? Wo gibt's das Beste?
3: Ja. Bäcker, Ecke, Zuckerschnecke.
2: Das Einzige, was sie quackt, sind die Bällchen. Was geht?
1: Morgen, hallo.
2: Ich bin Azubine Shirin. Hier, mein nicer Button. Ich lerne noch. Was willst du snacken, Kitty?
1: Ich hätte gerne ein Latte Macchiato und ein Fleischkäsebrötchen, bitte.
2: Mach ich dir.
4: Sagen Sie mal, junge Frau, wie ist es denn, Ihr erster Muttertag als Mutter, hä?
1: Ja, also das war wirklich schön, also die ganze Zeit bedient zu werden.
4: Oh, jeden Wunsch von der Lippe abgelesen zu bekommen.
1: Ein Fotoalbum gab's geschenkt und ein Frühstück.
4: Ja. Geschenke, so soll's sein. Wir Mütter sprechen da dieselbe Sprache, gell?
2: Ach so. Sagt man deswegen Muttersprache?
4: Oh, Shirin, Schmerzubinchen, nee. Das sagt man, weil der Vater nichts zu sagen hat.
1: Ja.
2: So, drauf für den Becher.
1: Laura.
2: Dann hier dein Latte. Ich küsse dein Herz und folge uns auch gerne auf TikTok.
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Bleib bei mir. Kunze bei der Arbeit. Schönen guten Morgen, Rheinland-Pfalz. Ich hoffe, der Kaffee wirkt schon ein bisschen nach diesem langen Muttertagswochenende. Ja, bei vielen erst wieder jetzt der Arbeitsmodus. Und an alle Mamas nochmal. Ihr seid einfach die Besten. Ihr seid Gold wert. Und ich habe jetzt noch so eine Geschichte, die klingt eigentlich komplett verrückt. Ne? Dieser Ada Sachi, der Typ ist einfach mal über 600 Kilometer gelaufen. Hallo, 600. Ich krieg schon schlechte Laune, wenn ich im Supermarkt das Auto zu weit weggeparkt habe. Okay, ich denke natürlich gleichzeitig, das ist schon auch brutal bewundernswert. Ne? Einfach mal alles ausblenden, laufen, durchziehen, Kopf aus, Welt aus. Deshalb mal heute die Frage, ist sowas jetzt komplett verrückt oder denkt ihr heimlich auch, boah, also so einmal im Leben würde ich sowas auch gern schaffen. Ne? Also was waren so das Extremste, was ihr jemals durchgezogen habt? Ich nehme gerne eure Sprachnachrichten entgegen. 0800 die 8, dreimal die 62 oder ruft mich an. Und jetzt genau der richtige Song für alle, die erstmal emotional so ein bisschen ins Rollen kommen müssen. Taylor Swift mit The Face.

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20: Halb zehn ist es jetzt. 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
22: Ich bin Dirk Köster. Guten Morgen. Bei einem Großbrand im Gewerbegebiet am Flughafen Hahn ist in der Nacht vermutlich Millionenschaden entstanden. Drei Lagerhallen und die Produktionsanlage eines Kunststoffherstellers sind aus noch ungeklärter Ursache in Flammen aufgegangen. Ein Großaufgebot der Feuerwehr brauchte mehrere Stunden, um den Brand unter Kontrolle zu bringen. Verletzt wurde niemand. Für Anwohner bestand laut Polizei keine Gefahr. Bei einem Streit in einem Mehrfamilienhaus in Köln ist am Wochenende ein Mann getötet worden. Die Polizei hat einen 31-jährigen Verdächtigen festgenommen. Die Ermittlungen zum Tathergang und den Hintergründen dauern noch an. Anwohner hatten am Samstag den Streit im Treppenhaus bemerkt und die Polizei alarmiert. Verloren und doch gerettet. Nach der 1:3-Pleite am Nachmittag gegen Heidenheim darf sich der 1. FC Köln einen Spieltag vor Saisonende über den Klassenerhalt in der Fußball-Bundesliga freuen. Dank Patzern der Konkurrenz ist der Klassenerhalt vorzeitig gesichert und die Fans sind erleichtert.
23: Der FC kostet einen so viele Nerven und hat Spaß gemacht mal wieder beim FC.
24: Köln bleibt in der Bundesliga, so wichtig für die Bundesliga. Als Traditionsverein auf jeden Fall.
25: Allein wegen der Stimmung im Stadion, schön Karnevalsmusik.
26: Letzten Endes fällt uns ein Stein vom Herz.
22: Am letzten Spieltag muss Köln am Samstag beim FC Bayern antreten.
20: 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Aktueller Blitzer steht nach wie vor auf der B256. Das ist in Andernach am Trampolino Richtung Pleit. Staus und Behinderungen. Wir haben die A3. Frankfurt-Köln zwischen Kelsterbach und Wiesbadener Kreuz. Es stockt da auf 6 Kilometer. Auf der A6 Heilbronn-Mannheim zwischen Schwetzingen-Hockenheim und Mannheim-Schwetzingen 3 Kilometer Stau. Die A8 Neunkirchen Richtung Saarlouis zwischen Neunkirchen-Wellesweiler und der Fernstraße 2 Kilometer Stau. A65 Ludwigshafen-Landau zwischen Neustadt-Nord und Edenkoben 3 Kilometer. A66 Wiesbaden-Frankfurt zwischen Wiesbaden-Nordenstadt und Wiesbadener Kreuz 2 Kilometer stockend. Und nochmal 2 Kilometer Stau auf der A643 Mainz-Wiesbaden zwischen Dreieck Mainz und Mainz-Mombach. Euch allen da, wo es geht, eine gute und sichere Fahrt.
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0: Ed Sheeran, ja, er hat eine neue Frisur, also gar nicht mehr, weil der hat jetzt die Haare ab. Oh Gott, also wenn ich jetzt die Haare, ich meine, ich bin schon traurig, wenn ich überhaupt jetzt mittlerweile so Haare verliere, aber so ganz krass ab, das würde ich nicht machen. Aber gut, schauen wir lieber auf Themen, die wir vielleicht zum Ablenken besser bearbeiten können. Wetterexperte Dominik Jung, hallo, hallo, rette mich bitte. Hier, sag mal, was geht denn da ab mit den Eisheiligen, mit dem Wetter?
1: Das ist wirklich krass, was uns da erwartet in dieser Woche. Die Eisheiligen sind mehr als pünktlich. Morgen früh zum Teil Temperaturen nur bei 1, 2, 3 Grad. Direkt über dem Erdboden kann es in höheren Lagen besonders auch für Bodenfrost reichen. Aber das ist nicht alles. In den Hochlagen morgen früh, so Richtung Hunsrück und Eifel, Westerwald, zum Teil auch Pfälzerwald, da sind Schneeflocken möglich. Kein Witz, nasse nee. Schneeflocken, Schneeregen krass. Ist möglich morgen früh. Nicht wundern, die Eisheiligen schlagen besonders heftig zu in diesen Tagen. Und auch die nächsten Tage bleiben wechselhaft. Immer wieder Regenschauer, 10 bis 15, 16 Grad am Tag, mehr ist nicht zu erwarten. Und nachts Temperaturen deutlich unter 10 Grad. Christi Himmelfahrt, naja, ich sag's mal so, zur Bollerwagentour braucht man Regensachen.
0: Och, ja gut, Hauptsache die Verpflegung ist gut, also...

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5: Die einen stehen schon seit 6 Uhr an der Maschine und schuften, andere suchen noch ihren Kaffee oder das Passwort vom Rechner. Ganz normaler Montag in Rheinland-Pfalz, aber genau jetzt braucht es Songs, die euch kurz rausziehen aus Tabellen, Paketen, Telefonaten oder auch Frühbesprechungen. Sowas da. Garantiert ein Song aus eurem Leben, erinnert euch an die Boygroup-Zeit und das da. Erinnert euch an die 90er und gleichzeitig an heute. Bibi Rexha mit Faithless, New Religion, der beste Musikmix für Rheinland-Pfalz, gleich nach 10.
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0: 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Und jetzt die Aussichten für das Rheinland, den Westerwald und die Ahr.
5: Das RPA1 Rheinland-Pfalz-Wetter ist heute bewölkt und verregnet bei maximal 18 Grad. Wir haben aktuell in Bad Breisig im Kreis Ahrweiler 9 gemessen. Gensingen im Kreis Mainz-Bingen meldet auch 9 Grad, sowie in Koblenz 10 Grad. Der RPA1-Wettertrend morgen dann bei Pankratius im eisheiligen Modus. Auch wieder wechselnd bewölkt und wieder Regen und 12 bis 17 Grad nur.
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11: Das sind die Themen um 10 Uhr. Debatte über weitere Energiepreisentlastungen und Fahrer mit 4 Promille in Alzey gestoppt.
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11: Ich bin Vio Kostanet. Schönen guten Tag. Weil es weiterhin keinen Durchbruch in den Verhandlungen zwischen den USA und dem Iran gibt, hat der Ölpreis zum Wochenbeginn weiter angezogen. Das Barrel der Nordseesorte Brent kostet heute Morgen mehr als 105 Dollar. Ende letzter Woche waren es 96 Dollar. US-Präsident Donald Trump hatte das Angebot des Iran zuvor als völlig inakzeptabel bezeichnet. Und auch Teheran hat den US-Plan deutlich zurückgewiesen. Unterdessen wird in Deutschland über weitere Energiepreisentlastung diskutiert. Am Freitag hatte der Bundesrat die 1.000-Euro-Prämie gestoppt. Der parlamentarische Geschäftsführer der SPD-Fraktion, Dirk Wiese, hat im Zweiten gesagt:
12: Ich nehme natürlich die Kritik an der 1.000-Euro-Prämie sehr wohl wahr. Die ist ja auch vor der Entscheidung des Bundesrates auch schon da gewesen. Und darum nochmal, morgen Abend stecken wir intern die Köpfe zusammen und dann werden wir eine Entscheidung treffen, wie das weitere Vorgehen sein wird.
11: Der Chef des Robert-Koch-Instituts, Lars Schade, beruhigt in Sachen Hunter-Virus. Er sehe keine Gefährdung für die Bevölkerung in Deutschland, wie er im Zweiten gesagt hat. Das Virus könne zwar sehr krank machen, aber es sei kein Virus, das sich verbreite. Das sei mit Corona nicht vergleichbar. Deshalb bestehe aktuell auch keine Gefahr für eine Pandemie. 4 deutsche Hunter-Virus-Kontakte vom betroffenen Kreuzfahrtschiff sind inzwischen unter hohen Sicherheitsvorkehrungen in Deutschland angekommen und sollen in Frankfurt und Berlin weiter untersucht werden. Jeder 9. Mensch in Deutschland, der das Internet benutzt, ist letztes Jahr Opfer von Cyberkriminalität geworden. Das geht aus dem aktuellen Cybersicherheitsmonitor hervor, der vom Bundesamt für Sicherheit in der Informationstechnik und der polizeilichen Kriminalprävention der Länder und des Bundes veröffentlicht wurde. Besonders häufig schlagen Kriminelle demnach beim Online-Shopping zu.
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0: Rheinland-Pfalz-Reporter.
1: Also um mit 4 Promille noch laufen zu können, braucht's schon einiges. Aber Autofahren? Die Polizei hat in Alzey am Wochenende einen stark betrunkenen Mann aus dem Verkehr gezogen. Der war wegen einer Panne liegen geblieben und machte offenbar einen verwirrten Eindruck. Der Atemalkoholtest zeigte dann auch warum. Gegen den Mann wird jetzt ermittelt, seinen Führerschein ist er los. Marcel Hemmer, Alzey.
2: Und die gute Nachricht kommt von der Mosel. Die Trierer Gladiators haben den Einzug in die Play-Ins der Basketball-Bundesliga geschafft. Sie siegten mit 85-78 im letzten Spiel der regulären Saison gegen den mitteldeutschen BC und belegen in der Abschlusstabelle Rang 8. Damit spielen die Gladiators jetzt um den Einzug in die Playoffs um die Meisterschaft. Die erste Partie findet morgen in Vechta statt. Das waren die rpr1 Nachrichten um 10 Uhr. Mehr Themen aus der Region gibt es wieder um 9:30.
3: Der aktuellste Blitzer, der steht auf der A602, das ist Trier Richtung Dreieck Moseltal bei der Schallschutzmauer. Wir haben aktuelle Staus, da hätte ich einmal natürlich den Anreiseverkehr rund um den Nürburgring, ne, klar, für das 24-Stunden-Rennen. Wir haben auf der A1 Köln Richtung Koblenz zwischen Erftstadt und Kreuz-Bliesheim 3 Kilometer stockenden Verkehr, genauso auf der A3 Frankfurt-Köln zwischen Kelsterbach und Mönchhof-Dreieck. A6 Heilbronn-Mannheim zwischen Schwetzingen-Hockenheim und Mannheim-Schwetzingen 4 Kilometer Stau, hier dauert 20 Minuten länger. A6 Kaiserslautern-Saarbrücken zwischen Kreuz Neunkirchen und St. Ingbert West 2 Kilometer. Genauso auf der A65 Ludwigshafen-Landau zwischen Neustadt-Weinstraße Nord und Edenkoben. Und A643 Mainz-Wiesbaden zwischen Dreieck Mainz und Wiesbaden-Eppelallee 4 Kilometer stockend. Euch allen, da wo es geht, eine gute und sichere Fahrt.
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3: Guten Morgen, jetzt läuft der Laden langsam. Die ersten Probleme sind gelöst, die ersten Augenroller verteilt. Und genau jetzt kommt Musik, die euch nicht irgendwie zusätzlich anstrengt, sondern die mit euch arbeitet. Das ist der Unterschied hier bei RPR1. Die Backstreet Boys gleich mit diesem Song aus unserem Leben, Quit Playing Games. Und das hier ist Kamrad.

0: Musik, die euch nicht stresst, sondern trägt. Lady Gaga mit Bruno Mars. Egal ob in der Werkstatt, im Büro, in den Praxen, auf den Baustellen. Hier ist RPR1 bei der Arbeit mit Kunze. Wenn man sich überlegt, dass nach dem Wahl-Livestream, ja, Hunderttausende auf YouTube sich das angeschaut haben, wie einer 600 Kilometer läuft. Das sind 14 Marathons. Die Rede ist von Ada Sarchi aus Berlin. Und der Mann, also hat uns ja alle total begeistert, wo wir uns jetzt heute mal fragen, okay, können wir da überhaupt mithalten? Habt ihr schon mal sowas ganz Extremes gemacht, wo ihr über euch hinausgewachsen seid? Yvonne vom Nürburgring.
1: Ich bin 2500 Kilometer gelaufen von Deutschland nach Santiago. Oh. 5 Monate war ich da unterwegs, mit einem Gepäck aber noch, mit 23 Kilo, also bis zu. Das war extrem, aber das habe ich für einen guten Zweck getan natürlich, für euren Verein RPR Hilft e.V. und bin stolz darauf, das geschafft zu haben. Aber dieses Erlebnis, was ich da in den 5 Monaten erlebt habe, bei den 2500 Kilometern, ja, da war einiges dabei. Wahnsinn.
0: Ja, Wahnsinn. Respekt, ja. Hat noch jemand sowas zu bieten? Sowas Extremes, wo ihr über euch hinausgewachsen seid? Ruft mich an 0800 die 8 3 mal die 62 oder schickt eine WhatsApp-Sprachnachricht.

Bebe Rexha covert mit Faceless das Insomnia in die heutige Zeit und nennt es New Religion. Ah, ist auch schön. So, Montagvormittag, das fühlt sich so ein bisschen an wie Gegenwind auf dem Fahrrad, ne? Man kommt voran, aber manchmal auch nur mit der richtigen Musik. Deshalb drehen wir jetzt genau die Songs auf, die euch im Kopf kurz mal ans Fenster schicken. Durchatmen, weiter geht's mit Passenger. 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
13: Ich bin Dirk Köster, guten Tag. Nach einem Feuer in einer alten Fabrikhalle in Siegen ist die Polizei auf eine große Cannabisplantage gestoßen. Wegen der Brandschäden war es für die Ermittler am Wochenende schwierig, sich einen Überblick über das ganze Ausmaß des Drogenanbaus zu verschaffen. Zeugen hatten dichten Qualm bemerkt und die Einsatzkräfte alarmiert. Die Rheinfähre Nixe zwischen Erpel und Remagen wird in den Schienenersatzverkehr der Bahn eingebunden. Sie soll während der Korridorsanierung auf der rechten Rheinseite Zuggäste befördern. RPA1-Reporter Martin Sauter.
14: Ab dem 10. Juli ist die rechtsrheinische Bahnstrecke zwischen Troisdorf und Wiesbaden für 5 Monate gesperrt. Ein Teil des Zugverkehrs wird auf die linke Rheinseite verlagert. Fahrgäste sollen dann mit der Fähre übersetzen, um ihre Verbindungen zu erreichen. Heute wollen die Bahn und der zuständige Zweckverband SPNV Nord das Verkehrskonzept vorstellen. Während der Generalsanierung sollen unter anderem über 150 Kilometer Gleise und Weichen erneuert werden.
13: In Köln-Lindenthal laufen die Vorbereitungen für die Entschärfung einer Weltkriegsbombe. Über 4000 Menschen müssen seit 9 Uhr ihre Häuser und Wohnungen verlassen. Auch ein Krankenhaus liegt in der Gefahrenzone. Sobald das Sperrgebiet menschenleer ist, will der Kampfmittelräumdienst die Bombe unschädlich machen.
11: 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Der aktuellste Blitzer steht auf der A602 Trier Richtung Dreieck Moseltal bei der Schallschutzmauer. Auf der A1 Köln-Koblenz zwischen Erftstadt und Kreuz Bliesheim 3 Kilometer Stau. A3 Frankfurt-Köln zwischen Kelsterbach und Wiesbadener Kreuz 4 Kilometer stockend. A6 Heilbronn-Mannheim zwischen Schwetzingen-Hockenheim und Mannheim-Schwetzingen 3 Kilometer. A65 Ludwigshafen-Landau zwischen Neustadt Nord und Edenkoben 2 Kilometer. Genauso auf der A603 43 Mainz-Wiesbaden zwischen Mainz-Gonsenheim und Schiersteiner Kreuz. Euch allen, da wo es geht, eine gute und sichere Fahrt. 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

0: out of the dark. Neuer Song von Clock Lock, Out of the Dark. Und das denkt ihr, wenn ihr Clock Lock seht?
1: Mega Musik, super Persönlichkeit, also emotional. Ich fand's mega.
2: Am Anfang, dass man diesen Intim-Moment hatte, sag ich jetzt mal, dass er mit uns geredet hat, man ihm Fragen stellen konnte und dann am Ende das kleine Konzert.
3: Es war wirklich wunderschön. Sehr gemütliche Atmosphäre, war wirklich sehr schön.
4: Ich war ja ganz überrascht, dass es so, so klein war. Und, aber es war eine super Atmosphäre und eine gemütliche Stimmung einfach, wie im Wohnzimmer.
5: Zum Abschalten war, zum Genießen, zum Zeitvergessen war schön.
0: So war das für euch mit Boki von Clock Clock. Und jetzt

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19: Mit Denise Proschek, hallo. Während der Generalsanierung der rechtsrheinischen Bahnstrecke soll die Rheinfähre Nixe zwischen Erpel und Remagen in den Schienenersatzverkehr der Bahn eingebunden werden. Ein Teil des Zugverkehrs wird ab dem 10. Juli auf die linke Rheinseite verlagert. Fahrgäste können dann mit der Fähre übersetzen, um ihre Verbindungen zu erreichen. Am Nachmittag soll das Verkehrskonzept vorgestellt werden. Badefans in Koblenz müssen sich noch ein paar Tage gedulden. Das Freibad auf dem Oberwert startet am 22. Mai in die neue Saison. Das hat die Koblenzer Bäder GmbH mitgeteilt. In Köln startet die Freibadsaison, wenn das Wetter passt, schon am Donnerstag. In Bonn und Linz am Montag. Um Schlangen an den Kassen zu vermeiden, sollen Badegäste die E-Ticket-Systeme nutzen. Nach der peinlichen 1:3 Heimniederlage gestern gegen Tabellenschlusslicht Heidenheim ist unklar, ob René Wagner auch nach Saisonende Cheftrainer des 1. FC

0: Köln bleibt. Viele Fans sind skeptisch.
1: Der ist nicht besser als der Kwasniok. Ich finde, man sollte einen neuen Trainer haben.
2: Das würde ich nach dem Bayern-Spiel entscheiden. Wenn sie da jetzt eine Klatsche kriegen, dann sollte man vielleicht da doch einen Schlussstrich ziehen und neu versuchen.
3: Ich würde einen Neuanfang machen. Du brauchst einen erfahrenen, sage ich jetzt mal. Ich wüsste jetzt auch nicht wer, weil so viele sind nicht frei auf dem Markt. Aber ich kann es dir nicht sagen. Aber ich bin total enttäuscht. Absolut.
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4: Immer um 20:30 die RPR1 Regionalnachrichten. Der aktuellste Blitzer steht immer noch in Osthofen in Rheinhessen in der Wonnegaustraße. Auf der A1 Köln-Koblenz zwischen Raststätte Fille-West und Kreuz Bliesheim 4 Kilometer stockend. A3 Köln-Frankfurt zwischen Kreuz Bonn-Siegburg und Bad Honnef-Linz 2 Kilometer. A6 Heilbronn-Mannheim zwischen Schwetzingen-Hockenheim und Mannheim-Schwetzingen 2 Kilometer Stau. Falls euch noch was aufgefallen ist, Stau, Blitzer, Unfall, ihr erreicht mich unter der 0800 die 8 dreimal die 2. 62. Gute Fahrt.
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0: Stellt euch drauf ein, es soll wirklich Schnee geben. Also ich finde es auch total verrückt, Wetterexperte Dominik Jung. Echt jetzt?
1: Ha, richtig gehört, es gibt Schneeflocken. In den Gipfellagen von Eifel und Hunze kann es morgen früh nassen Schnee und Schneeregen geben. Es ziehen wirklich kalte Luftmassen über uns hinweg. Ganz unten ist es meist nur Regen. Ja, und der Rest der Woche ist eher durchwachsen. Regenschauer, Temperaturen 10 bis 15, 16 Grad, das höchste der Gefühle. Und auch der Feiertag am Donnerstag bleibt eher durchwachsen und immer wieder gibt's Regenschauer.
0: Verrückt, die Eisheiligen bringen uns tatsächlich jetzt nochmal Schnee.

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2: Yay, Mahlzeit. Ich bin der Handwerker Peters, ihr könnt mich ja P nennen. So, was haben wir denn? Ah, ich sehe jetzt schon, die Stempelmaschine ist kaputt. Ja, das kriegen wir hin. Liebe Hörerinnen und Hörer, wir sind heute in einem Briefzentrum von der Deutschen Post. Hier geht die Post ab. Wobei ja jetzt nicht mehr. Oh, die Maschine ist bestimmt aus den 90er. Ja, Stift Thorsten, ich bin ja noch, meine Postleitzahl war mal vierstellig Jahre alt. Bis 1993 waren die vierstellig. Die von meinem Eifeldorf Nickenich vergesse ich nie. 5477. Das war damals diese gelbe Hand, der Rolf mit der Sonnenbrille. Der hat dafür geworben. Ach so, liebe Hörerschaft, der Thorsten war vorgestern ganz stolz. HP, eine hübsche Frau, hat mich nach meiner Postleitzahl gefragt. Das war die Kassierin im Supermarkt. Ja, diese unnötigen Fragen fangen jetzt wieder an. Ey, bei jedem Einkauf. Darf ich Ihre Postleitzahl wissen? Ja, die wissen so, wo die Kunden herkommen. Ey, lasst uns so machen. Wir sagen als Postleitzahl jetzt immer 25869. Das ist Hallig-Gröde in Nordfriesland. Die haben 7 Einwohner. Das kleinste Dorf Deutschlands. Also merken, 25869. Ab dann gibt es bestimmt Aldi Nord-Nord. Yay. So, fertig. Normal sollte das halt.
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3: Also irgendwie wird mir gerade richtig heiß. Ach, ist nur der Fiebertraum von Alex Warren, den haben wir gleich für euch. Und ein Song unseres Lebens von Savage Garden. Gleich im besten Musikmix für Rheinland-Pfalz, dranbleiben.
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3: Ja, heute haben wir Wolken, wir haben Schauer, wir haben kühle Luft. Gemessen in Mainz sind es gerade 9 Grad, in Kaiserslautern 8 Grad und in Bad Kreuznach haben wir 7 Grad. Wie sieht es morgen aus? RPA1 Wetterexperte Dominik Jung, schon Infos?
7: Ja, auch der Dienstag bleibt eher durchwachsen, mal Sonne, mal Wolken. Am frühen Morgen sind sogar in Hochlagen von Eifel und Hunsrück einzelne Schneeschauer nicht ganz ausgeschlossen. Spätestens meist nur Regenschauer.
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8: Das sind die Themen um 17 Uhr. SPD stellt Ministerinnen und Minister vor. Und 100.000 Euro für Klimaschutz. Rheinland-Pfalz zeichnet Kommunen und Projekte aus.
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8: Ich bin Vio Kostanit. Schönen guten Tag. Mit dem bekannten Personal geht die rheinland-pfälzische SPD in die neue schwarz-rote Landesregierung. Heute hat sie in Mainz ihren Teil der Ministermannschaft vorgestellt. Mit Sabine Betzing-Lichtentäler als Arbeitsministerin, Doris Ahnen als Finanzministerin und Clemens Hoch als Gesundheitsminister. Einzige kleine Überraschung, das neue Ressort für Kommunales geht an den bisherigen Bildungsminister Sven Täuber. Noch Innenminister Michael Ebling übernimmt Wirtschaft und Energie.
9: Ich habe die bisherige Aufgabe, ich denke, man konnte sehen, mit viel Engagement, aber auch mit viel Herzblut erfüllt. Insofern gibt es immer auch ein bisschen einen Rückblick mit dem berühmten weinenden Auge. Aber das andere Auge lacht natürlich vor dem Hintergrund, dass die jetzigen Aufgabenstellungen für die Zukunft mich auch fordern werden. Und da werde ich mich genauso reinknien, wie sich man das auch erwarten darf.
8: Sabine Betzing-Lichtentäler hat angekündigt, mit der Übernahme ihres Ministeramts nächste Woche den Parteivorsitz niederzulegen. Wann die CDU ihre Minister vorstellt, ist noch offen. Ein 17-jähriger Syrer soll einen Terroranschlag in Hamburg geplant haben und ist deshalb festgenommen worden, wie die Generalstaatsanwaltschaft Hamburg mitgeteilt hat. Er soll von der Terrormiliz Islamischer Staat inspiriert worden sein und geplant haben, eine unbestimmte Anzahl Ungläubiger zu töten, heißt es. Als mögliche Anschlagsorte habe er ein Einkaufszentrum, eine Bar oder eine Polizeiwache im Blick gehabt. Laut den Ermittlern wollte der 17-Jährige unter anderem Sprengstoff verwenden. Bundeswirtschaftsministerin Katharina Reiche rechnet wegen des angespannten Kerosinmarktes mit höheren Preisen für Flüge, bislang jedoch nicht mit großen Ausfällen im Luftverkehr. Vorhandene Kerosinreserven seien bislang noch keineswegs aufgebraucht, sagt Reiche. Der Markt zeige zurzeit durch hohe Preise ein Verhalten, was für den individuellen Urlaubsreisenden eine Belastung werden kann. Aber ein teurer Flug heiße nach wie vor, dass die Airlines fliegen könnten, so Reiche weiter.
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10: Insgesamt 100.000 Euro Preisgeld nehmen Sie heute mit, die Sieger im Klimaschutzwettbewerb des rheinland-pfälzischen Umweltministeriums. 12 Kommunen und Einrichtungen werden für ihre Ideen und Projekte ausgezeichnet. Die Ahrtal-Gemeinde Rech etwa für ihren neuen Ortskern, der Kreis Cochem-Zell für seine Heizungskampagne und die Stadt Landau für ihre Kinder-Klimakonferenz. Olaf Holzbach aus Mainz.
8: Und die gute Nachricht kommt aus Rheinhessen. Gute Laune trotz Regenwetters beim Spatenstich in der Kreuznacher Innenstadt. Mehr als 4 Rund 20.000 Haushalte bekommen jetzt nach und nach Anschluss ans Glasfasernetz. Die Telekom bringt 140 Kilometer Kabel in die Erde. Ein ganz wichtiger Schritt auch für den Wirtschaftsstandort, sagt Oberbürgermeister Letz. Es profitiert unter anderem der Einzelhandel. Das waren die RPR1 Nachrichten um 17 Uhr. Mehr Themen aus der Region gibt es wieder um 12:30.
3: So, schauen wir noch auf die Straßen. Einen Blitzer haben wir in Worms in der Mitte-Rheinstraße und einer steht in Winnweiler im Donnersbergkreis in der Jakobstraße. Die aktuellen Staus und Gefahrenmeldungen: A3 Frankfurt-Köln zwischen Kelsterbach und Raunheim 5 Kilometer stockend. Ihr verliert 10 Minuten. Dann die A6 Mannheim Richtung Heilbronn zwischen Kreuz Mannheim und Schwetzingen. Da haben wir Gefahr durch einen defekten PKW. Hier stockt es auf 5 Kilometern. Die A65 Ludwigshafen-Landau zwischen Neustadt Nord und Edenkoben 3 Kilometer. Die A643 Wiesbaden-Mainz zwischen Übergang von der Schiersteiner Straße und Mainz-Mombach. Hier sind es aktuell 2 Kilometer. Das war's soweit. Habt ihr noch was gesehen? Dann schickt uns doch einfach eine WhatsApp-Text- oder Sprachnachricht an die 0800 8 und 3x62. Euch eine gute Fahrt.
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3: Mit mir, ich bin Daniel Kaiser. Euch einen schönen Montagnachmittag. Jetzt haben wir für euch Bon Jovi gleich, Elton John, Dua Lipa und den Anfang macht die wunderbare Austin mit Pickup.

Somebody else. Save My Love, die neue von Kygo und Khalid, hier bei RPR 1. So, wir sprechen heute über den Papst. Der ist nämlich gerade viral gegangen mit Aufnahmen aus der Vatikan-Doku, in der zu sehen, der Papst, beziehungsweise damals noch nicht Papst, mit sportlichen Sneakers einer bekannten Marke. Ich wollte von euch wissen, geht das oder geht das nicht? Vor allem, darf er sich das jetzt überhaupt noch als Papst leisten? Geschrieben hat mir die Simone aus Dieblich und die hat gesagt, ich bin der Meinung, dass es völlig egal ist, Daniel, ob er Markensneaker trägt oder eine bestimmte Uhr. Na, er hat auch so eine Smartwatch jetzt vor kurzem getragen. Wir erwarten doch von der Kirche, dass sie weltoffener wird, sich der heutigen Zeit anpasst. Und dann regen wir uns gleichzeitig darüber auf, dass er Markenschuhe trägt. Das Tragen von Markenschuhen hat doch überhaupt nichts mit seiner Einstellung zu tun. Interessante Sicht. Ich bin gespannt auf eure 0800 83 mal die 62, die Nummer ins Studio. Jetzt gibt's was Rockiges auf die Ohren. Hier sind die Jungs von Bon Jovi mit Have a Nice.

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25: Jetzt haben wir 17:30, hier ist der RPR1 Nachrichtenüberblick.
26: Ich bin Daniel Ernst. Altbundeskanzler Gerhard Schröder wird als Vermittler im Ukraine-Krieg weitgehend abgelehnt. Russlands Präsident Putin hatte Schröder vorgeschlagen, die Ukraine und auch die Europäische Union halten aber nichts von der Idee. Der ukrainische Botschafter Makeyev sagte, wer über Jahre russische Interessen vertreten hätte, besitze weder die moralische noch die politische Legitimität, heute als Vermittler aufzutreten. Ein 17-Jähriger soll einen Terroranschlag in Hamburg geplant haben und ist deshalb festgenommen worden. Der Syrer wollte offenbar eine unbestimmte Anzahl Menschen töten. Mögliche Anschlagsorte seien ein Einkaufszentrum, eine Bar oder eine Polizeiwache gewesen, so die Ermittler. Die Ölpreise haben heute wieder angezogen. Ein Barrel der Nordseesorte Brent lag wieder deutlich über der 100-Dollar-Marke. Schon seit Ende vergangener Woche steigen die Ölpreise, weil eine diplomatische Lösung des Iran-Kriegs nicht in Sicht ist.
25: Danke Daniel, jetzt alles Wichtige aus der Region.
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27: Mit Denise Proschek, hallo.
0: Die Fahndung nach dem Überfall auf die Volksbank-Filiale in Sinzig läuft. Es werden weiterhin Anwohnende und potenzielle Zeugen befragt. Die Polizei geht inzwischen allerdings eher von einem Raub als einer Geiselnahme aus, weil am Freitag zwar zwei Personen in der Bank eingesperrt wurden, der oder die Täter aber schon wieder weg waren, bevor die Polizei die Filiale abgeriegelt hatte. Nach dem Arbeitsunfall mit 5 Toten in einer Lederfabrik in Runkel im Kreis Limburg-Weilburg will Bürgermeisterin Anja Hachmann eine Gedenkstätte schaffen. Am früheren Betriebssitz soll ein Gedenkstein aufgestellt werden. RPR1-Reporter Dirk Köster.
1: Er soll in Abstimmung mit den Angehörigen der Opfer gestaltet werden, so Hachmann. Das Unglück hatte am 16. April bundesweit für Bestürzung gesorgt. 5 Männer waren nach dem Betreten einer Grube auf dem Firmengelände an einer Schwefelwasserstoffvergiftung gestorben. Die Ermittlungen von Polizei und Staatsanwaltschaft zum genauen Hergang des Unglücks dauern noch an.
0: Und gute Nachrichten für den Norden von Rheinland-Pfalz. Am Nachmittag sind die Sieger im Klimaschutzwettbewerb des rheinland-pfälzischen Umweltministeriums ausgezeichnet worden. Insgesamt 100.000 Euro Preisgeld gehen an 12 Kommunen und Einrichtungen, darunter die Ahrtal-Gemeinde Rech für ihren neuen Ortskern und der Kreis Cochem-Zell für seine Heizungskampagne.
25: So, noch ein Blick auf die Straßen. Ein Blitzer haben wir in Worms in der Mitte-Rheinstraße und einer in Winnweiler in der Jakobstraße. Die aktuellen Staus und Gefahrenmeldungen. A3 Frankfurt-Köln zwischen Kelsterbach und Raunheim 5 Kilometer stockend. A3 Köln-Frankfurt zwischen Siebengebirge und Bad Honnef. Auch hier ebenfalls ein defekter LKW. Dann die A6 Kaiserslautern-Homburg und zwar zwischen Kreuzneunkirchen und Rohrbach. Hier haben wir 1 Kilometer Stau. Ihr verliert allerdings eine Viertelstunde. Die A59 Meckenheim Richtung Köln zwischen Dreieck Bonn-Nordost und Dreieck St. Augustin, hier sind es 2 Kilometer. Dann die 61 Koblenz-Köln zwischen Rheinbach und Miel, ein defekter PKW. Auf der 65 Ludwigshafen-Landau zwischen Neustadt und Edenkoben 3 Kilometer Stau. Und zu guter Letzt noch die B51 Trier-Bitburg zwischen Bitburg Süd und der B50 Bitburg Zentrum. In beiden Richtungen gab es einen Unfall. Hier sind alle Spuren aktuell gesperrt. Eine örtliche Umleitung ist eingerichtet. Habt ihr noch was gesehen? Schickt uns gerne WhatsApp an die 0800 8 3x62. Gute Fahrt!

0: Laurel und Habit, hier ist RPR1. Schönen Montagnachmittag. Ich habe ein Geschenk bekommen, zwar von meinem Kollegen Julian Eckert. Schön, dass du da bist.
1: Hallo Daniel, Tachchen.
0: Eine neue Single hast du mir hier reingebracht.
1: Oh ja, von unserem Lieblings-Cowboy-Country-Typen. Shabuzi.
0: Yeah, ich mag den ja total. Ich muss ja sagen, der bereitet einem schon seit seiner ersten großen Nummer große, wirklich große Freude.
1: Für alle jetzt nochmal, wer ist nochmal Shabuzi? Kannst du es einmal vorsingen?
0: Naja, a Boy Song Tipsy natürlich.
1: Everybody at the bar getting tipsy.
0: Ich bin so textunsicher bei dem Song. Aber ich weiß, gute Laune.
1: Auf jeden
0: Fall.
1: Und
0: es heißt ja irgendwie so, ja, lasst uns zusammensitzen, lasst uns Spaß haben, lasst uns feiern. Die neue Nummer allerdings klingt ein bisschen schauderig.
1: Ja,
0: Born to Die heißt der Song.
1: Komplett, das ist nämlich von seinem neuen Album, was dann kommen wird. The Outlaw Sherry Lee and Other Western Tales, so heißt es. Und es ist ein Konzeptalbum und es geht wirklich um Cowboys damals. Und so ein bisschen ein Western-Epos. Aber der Song, den wir jetzt hören, das ist wieder, man kann fast schon wieder gute Laune bekommen vom Sound her. So eine richtige Country-Stadionhymne. Das, was er eben so gut macht.
0: Dann hören wir doch mal rein. Shabuzi und Born to Die neu bei RPA.

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1: Und an dieser Stelle, meine Lieben, gibt es neue wunderschöne Musik. Wir kommen jetzt zu Frieda Gold. Sie ist gerade in aller Munde, weil ganz Deutschland sie dank Sing Mein Song und auch dank ihres neuen Albums gerade wieder neu entdeckt. Und für alle, die im Moment noch nichts gerade mit dem Namen anfangen können, das hier war ihr erster großer Song.
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1: Oh, das war im Jahr 2011. Im Jahr 2012 hatte ich sie das erste Mal im Interview, damals schon für Music Made in Germany. Also jetzt, 15 Jahre später, ist Frieda Gold wieder unterwegs und nehmen gerade Anlauf für ihre zweite große Karriere. Und die liebe Alina, die Frontsängerin von Frieda Gold, ist eine sehr klare Persönlichkeit und jemand, der den Glauben an eine Sache nicht verlernt hat, nämlich den Glauben an die Liebe.
3: Ja, die wahre Liebe, das beziehen wir ja auch immer so sehr auf Partnerschaft dann tatsächlich. Ne? Ich glaube einfach an die Liebe und in jeglicher Form, in jeglicher Facette. Ich glaube, das ist die Antwort auf alle unsere Fragen. Ich glaube, das ist die Lösung auf jedes Problem. Ne? Und deswegen ist es eben das, woran ich einfach so sehr glaube. Ja.
1: Frieda Gold kann auch richtig schön erzählen, richtig schön Musik machen, richtig schön singen. Kann man sich gerade in der aktuellen Staffel von Sing Mein Song anhören. So süß, da ist Mark Forster dabei, da ist der Graf dabei, da ist Giovanni Zarella dabei. Also es ist allerliebst und wir verlieben uns gerade neu in Frieda Gold und sagen Happy Release, mein Leben, so heißt der neue Song hier bei Music Made in Germany.
2: Da.

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0: Meter zahlen. Das heißt, es gibt auch nichts, wo du sagst, ah, ich laufe Gefahr, dass ich jetzt irgendwie eine Shopping-Sucht entwickle. Das ist jetzt nicht gegeben bei dir.
1: Nee, das ist nicht gegeben, nein.
0: Ja, das ist ja wenigstens etwas, oder? Findest du denn gut, dass es da jetzt eine neue Regelung gibt? Das heißt, dass auch solche jetzt kaufen, später zahlen Funktionen stärker und strenger geprüft werden? Also ähnlich wie bei einem Kredit?
1: Ich denke, bei höheren Beträgen wäre das angebracht, aber jetzt so von Kleinstbeträgen, sag ich mal, bis 100 Euro oder so, finde ich das schwachsinnig irgendwo, weil das Geld sollte ja jeder irgendwie übrig haben, denke ich mir normalerweise.
0: Ja, aber genau das ist ja der Grund, diese kleinen Mini-Beträge. Man meint immer, ach, hier 10 Euro, da 20 Euro, da mal 30 Euro. Das klingt immer so wenig.
1: Das summiert sich dann auch.
0: Nein, natürlich summiert sich das, natürlich. Und deswegen werden die ja jetzt zukünftig strenger reguliert. Und dann, wenn man zum Beispiel jetzt sagt, ja gut, Max, geht nicht, wir haben jetzt gesehen, du hast hier schon 5-mal auf jetzt kaufen, später zahlen. Das heißt, die nächste Abbuchung bei dir ist so hoch, dass wir sagen, nee, du kannst die Funktion jetzt erstmal nicht mehr benutzen, bis du das alles bezahlt hast.
1: Ja, das hätte mir natürlich auch geholfen in dem Fall, ne? Weil dann hätte ich ja nicht später zahlen kaufen können, mehr oder weniger.
0: Also befürwortest du diese neue Regelung?
1: Bitte?
0: Also befürwortest du diese neue Regelung? Die hätte dich ja vor dir selbst geschützt.
1: Wie gesagt, wenn man das jetzt auf einen gewissen Betrag nimmt oder so und sagt, okay, wenn dem Monat reicht das oder so, dann wird das erstmal gesperrt, finde ich das nicht schlecht. Also es ist eine Schutzfunktion für die Leute auch irgendwo.
0: Mhm. Okay. Ab welcher Summe macht es denn für dich eigentlich Sinn, sowas zu nutzen? Ich meine, du hast ja diese Guthabenkarte. Wie hoch waren denn die Guthabenkarten? So 50-Euro-Karte oder 100-Euro-Karte? Ich weiß gar nicht, wie hoch sind die?
1: Verschieden, also 25, 50, 500 oder so. Kann man in verschiedenen Größen kaufen.
0: Und was waren das bei dir für Summen?
1: Meistens 52, also manchmal auch 25 oder 30 oder so.
0: Also kleine
1: verschieden, aber
0: okay.
1: Aber wenn das dann eben, wie gesagt, dass ich dann davon 10 Stück im Monat kaufst mit 10, 50 Euro oder so, das ist auch 500 Euro noch.
0: Ja, das stimmt. Das geht schnell.
1: Da hätte es schon geholfen, wenn die gesagt hätten, nach meinetwegen nach 300 Euro irgendwie stopp, jetzt kann später zahlen mehr oder so, weil dann hätte ich es ja nicht kaufen können.
0: Ja, klar. Das stimmt allerdings. Danke, dass du so offen darüber gesprochen hast, Max. Dann dir einen schönen Abend.
1: Jo, wünsche ich dir auch.
0: Alles Gute, bis bald. Mach's gut, ciao.
1: Bis bald, ciao.
0: So, anrufen dürft ihr auch vom Handy und vom Festnetz. Und zwar sprechen wir heute über das Thema jetzt kaufen, später zahlen. Wie schnell wird's gefährlich? Das möchte ich von euch wissen. Wer von euch hat die Funktion schon mal genutzt? Was habt ihr euch damit gekauft? Und warum habt ihr es mit dieser Funktion gekauft?
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0: Wie gesagt, 20%, also jeder Fünfte müsste das bedeuten, nutzt diese Funktion. Und da bin ich ja mal gespannt, wen wir sonst noch so erreichen. Gucken wir doch mal gerade in die nächste Leitung. Da haben wir wen, und zwar mit der Endziffer 54. Hat aufgelegt. Dann gehen wir zum Jürgen in den Westerwald. Jürgen, grüß dich. Jürgen ist noch gar nicht da. Dann gehen wir weiter zur 26. Guten Abend. Hallo, hallo. Wer dran? Ist Rausch nur?
3: Ja, hallo.
0: Ja, wer ist denn da?
3: Angelika.
0: Hallo, Angelika. Daniel hier.
3: Ah, okay. Bin ich durchgekommen, ey. Geil.
0: Ja, du bist da. Woher kommst du, Angelika?
3: Aus Grip, in der Nähe von Remagen.
0: Schön. Freue mich, dass du anrufst. Du hast das Thema mitbekommen?
3: Nee, nicht so wirklich.
0: Ach so, wolltest du gar nicht zu mir?
3: Doch, ich habe aber das Thema nicht so richtig mitgekriegt.
0: Jetzt kaufen, um später zahlen. Jetzt kaufen, später zahlen. Kennst du diese Funktion?
3: Ja, habe ich schon einiges durch.
0: Einiges durch oder einiges genutzt?
3: Ja, genau. Ich habe Schulden und ich muss es jetzt irgendwie abbezahlen.
0: Ja, die Frage ist natürlich jetzt, wie die Schulden entstanden, ne? Also gingen die von dieser Funktion aus oder waren das andere Schulden, die du da gemacht hast?
3: Nee, vom Kaufhaus.
0: Vom Kaufhaus, okay, also doch Kaufschulden quasi. Was hast du denn da alles so gekauft? Und hast du online gekauft oder im echten Geschäft?
3: Nee, im echten Leben. Also, nicht im echten

0: Problem. Ich meine so...
1: In der Stadt.
0: Ich war im Geschäft drin und habe dann Schulden gemacht. Also.
1: Das heißt, du hast im Geschäft gesagt, ich kaufe das jetzt, aber ich zahle später.
0: Genau so. Aber dann habe ich kein Geld gehabt und dann war es halt nicht so gut.
1: War das eine Funktion, also eine Bezahloption, die dir das Geschäft geboten hat? Oder hast du da irgendwie eine Kreditkarte verwendet?
0: Nee, von einer Bekannten, von einer Freundin, die hat gesagt, geh mal dahin, ich habe da auch Sachen bestellt und das kannst du auch machen. Und habe ich auch mal versucht.
1: Und was genau haben die angeboten? Jetzt kaufen und in einem Monat oder in 30 Tagen zahlen? Oder was haben die da angeboten? Oder eine Ratenzahlung?
0: Nee, die haben gesagt, eine Ratenzahlung machen. Also du kannst in Raten bezahlen.
1: Ah, ab welcher Summe?
0: Ab 150. Das war aber ein bisschen mehr wie 150. Das war 600.
1: Was hast du denn da für 600 Euro gekauft?
0: Also ein Schrank, ein Bett und ein Teppich.
1: Hast du aber viel gekriegt für 600 Euro. Ich wollte gerade sagen, das ist ja... Kostet ja manchmal schon ein Bett allein 600. Du hast ein Bett, einen Schrank und einen Teppich bekommen.
0: Ja.
1: Und das mit 600 Euro 0% Finanzierung oder haben sie da noch Zinsen draufgepackt?
0: Zinsen sind auch noch draufgekommen.
1: Also schon beim Kauf haben sie gesagt, dass da kommen dann Zinsen drauf?
0: Nee, später
1: drauf?
0: Dann, weil ich ja nicht bezahlt habe.
1: Weil du nicht bezahlt hast. Ja, also ursprünglich haben sie gesagt 600 Euro ohne Zinsen, ne? Also 0% Finanzierung.
0: Genau, und dann habe ich halt nicht bezahlt und dann haben sie den Zinsen noch oben drauf gepackt.
1: Ja klar, das sind dann die, ja, Versäumniszinsen oder wie auch immer man das nennt. Und über welchen Zeitraum wolltest du ursprünglich diese 600 Euro finanzieren?
0: Eigentlich wollte ich das in da gibt es so Ratenzahlungen in 6 Monaten, 12 Monaten und 18 Monaten. Wollte ich eigentlich so machen, haben sie mir auch angeboten, aber das ist ja nicht zustande gekommen. Die wollten es sofort haben.
1: Was wollen die sofort haben?
0: Also das Geld.
1: Nee, ich rede ja immer noch vom Kaufen. Du bist im Geschäft, du suchst dir die drei Sachen aus und da schreibst dann, ja, ich kaufe jetzt, ich zahle später. Und was hast du damals angekreuzt? Hast du gesagt, in 6 Monate, 12, was hast du denn damals angekreuzt?
0: 3 Monate.
1: 3, das heißt, 3 mal 200 hast du gesagt.
0: Genau, und dann wollten sie sofort haben, das Geld.
1: Hast du das Gefühl, boah, ich glaube, da habe ich mich überschätzt, die 200 Euro im Monat war doch zu viel Belastung oder... Warum hast du es nicht hinbekommen, die ersten 200 zu bezahlen?
0: Ja, ich wollte eigentlich das bezahlen, aber mein Freund ist irgendwie gestorben und dann konnte ich es auch nicht so richtig bezahlen. Also er wollte mir auch helfen, dass wir was zusammen bezahlen, aber das ging dann auch nicht. Weil dann mein Freund gestorben ist und jetzt muss ich irgendwie gucken, wie ich es bezahle.
1: Ja, da kommen ja auch große Kosten auf einen zu. Musstest du die Beerdigungskosten und so weiter zahlen, oder?
0: Nee, das macht jetzt sein Bruder.
1: Ah.
0: Der kommt ja aus dem Osten eigentlich, also mein Freund.
1: Das heißt, du hattest ursprünglich gar nicht vor, das selbst zu zahlen, sondern dein Freund hätte das bezahlen sollen, oder?
0: Ja, wir wollten es eigentlich zusammen bezahlen. Er wollte mir helfen, aber das ging dann auch nicht, weil er dann noch vor 2 Monaten gestorben ist.
1: Mhm.
0: Also es bezieht sich dann auf den Kosten dann alleine, ne? Ich kriege gerne normalerweise vom Arbeitsamt Geld und dann muss ich irgendwie gucken, wie ich es abbezahle.
1: Ja, verstehe. Aber das heißt, du wolltest ja mit ihm das zusammen machen, das heißt Hälfte, Hälfte. Das heißt, du hättest ja 100 Euro im Monat zahlen können, oder nicht?
0: Ja, irgendwie habe ich das irgendwie nicht so richtig
1: einschätzen können.
0: Genau.
1: Okay. Naja, so.
0: Ich habe mich irgendwie überschätzt.
1: Ja, verstehe. Naja, und jetzt haben wir die Situation, dass du hast quasi immer noch komplett den gesamten Betrag offen, plus die Verzugszinsen, die noch drauf kommen.
0: Genau, ich habe jetzt einen Betreuer und der hilft mir irgendwie.
1: Okay. Das heißt, hast du da jetzt irgendwie was ausgemacht, dass du da jetzt so kleine Mini-Beträge, weiß ich nicht, 20 Euro im Monat?
0: Ja, ich habe jetzt da angerufen und also mein Betreuer hat es gemacht, hat jetzt da angerufen, hat gesagt, wir gucken jetzt, dass wir 25 Euro oder so bezahlen. Und Gott sei Dank haben sich da drauf eingelassen.
1: Okay, das klingt ja gut, dass du jemanden an der Seite hast, ne, der dich da unterstützt.
0: Ja, aber ich ziemlich alleine bin jetzt im Moment und der hat gesagt, der hilft mir bitte.
1: Mhm. Wie kommst du sonst zurecht mit deinem Geld? Ist es so, dass du sagst, du, ich mache das jetzt nur noch mit meinem Betreuer, ich habe jetzt gar keinen, dann habe ich Taschengeld, aber ich habe jetzt gar keinen Zugriff mehr aufs Konto, ich laufe jetzt gar nicht mehr Gefahr, dass ich irgendwas kaufe, was mich dann...
0: Genau, das ist jetzt ein bisschen besser, weil der Betreuer das jetzt mein Geld, also der sagt immer, du kriegst jetzt von mir nur noch 70 Euro pro Woche. Mhm. Da kann ich gar nicht mehr so Scheiße machen.
1: Also der verwaltet das für dich, ne?
0: Jetzt, dass ich von den Schulden runterkomme.
1: Der verwaltet das Geld jetzt für dich quasi.
0: Genau.
1: Kommst du mit den 70 Euro klar?
0: Ja, ist ein bisschen schlecht. Aber ich komme damit klar. Ich muss damit klarkommen. Wie soll ich denn sonst machen?
1: Musst du von den 70 Euro dein Essen auch kaufen?
0: Genau, da muss ich das Essen davon kaufen.
1: Okay.
0: Aber ich habe dann so einen 60-Plus-Bus und die holen mich ab. Da muss ich nur 3 Euro bezahlen und dann die fahren mich dann zum Lidl und dann klappt es dann.
1: Okay.
0: Dann werde ich wieder zurückgefahren.
1: Hast du irgendwelche Genusslaster, die dich viel Geld kosten im Monat?
0: Ja, ich habe manchmal so Alkoholprobleme, aber das versuche ich irgendwie runterzuschrauben. Mhm. Das ist jetzt nur gewesen, weil mein Freund gestorben ist. Dann muss
1: ja, das ist
0: aber
1: verständlich.
0: Mein Betreuer hat dann auch gesagt, mal gucken, dass wir dich irgendwie in ein betreutes Wohnen kriegen, weil ich bin jetzt in so einem Asylbewerberheim. Mhm. Und dann guckt er, dass ich da irgendwie da von dem Zeug runterkomme.
1: Verstehe.
0: Das will ich ja selber machen, aber im Moment, ab und zu brauche ich das, es ist zwar auch nicht die Lösung, aber weil ich halt ziemlich alleine bin, ne? Ich habe im Moment keinen, aber das wird alles so angeleiert jetzt von meinem Betreuer, dass ich irgendwie Sozialarbeiter kriege, wo mir irgendwie helfen.
1: Das ist nicht leicht, ja. Hast du die Möglichkeit gehabt, dich von deinem Freund nochmal zu verabschieden? Gab es eine Trauerfeier irgendwie oder ging das nicht?
0: Nee, gar nichts. Ich habe ja selber einen Krankenwagen gerufen, weil die ja ziemlich, also ich habe ja selber einen Krankenwagen gerufen.
1: Der wohnt weit
0: und
1: weg,
0: ne? Und habe ich eigentlich gedacht, da passiert nichts. Ich wollte ihm irgendwie nur helfen und am nächsten Tag hat mich dann der Arzt angerufen und hat gesagt, ihr Freund ist gestorben. Ne? Ich konnte mich ja nicht verabschieden. Ich mache das privat jetzt im Zimmer. Ich habe mir so eine Kerze gekauft mit einem Herz. Und so halt immer so eine die Kerze anzünden, red auch mit ihm. Also mit, ich rufe ihn auch manchmal an, also mit seinem auf sein Telefon, das beruhigt mich irgendwie.
1: Hat auch weit weg gewohnt, ne? War eine Fernbeziehung, oder?
0: Nee, der hat bei mir gewohnt, der kommt nur aus dem Osten.
1: Ach so, so habe ich es missverstanden vorhin, okay.
0: Wir waren 13 Jahre zusammen. Das
1: wow, okay.
0: Wir waren nicht verheiratet, aber 13 Jahre und deswegen. Eine Woche vorher, also 2 Monate vorher, hat man eine Katze verloren. Mhm. Also es war schon ziemlich scheiße. Ne?
1: Keine leichte Zeit für dich. Angelika, danke dir trotzdem, dass du dich dem Gespräch hier gestellt hast. Ich wünsche dir einen schönen Abend. Okay. Viel Kraft für dich.
0: Okay, danke.
1: Bis bald.
0: Okay.
1: Tschüss. So, anrufen dürft ihr vom Handy und vom Festnetz die Nummer zu mir ins Studio.
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1: Jetzt kaufen, später zahlen. Wie schnell wird's gefährlich? Wer von euch hat diese Funktion schon mal genutzt? Was haltet ihr überhaupt davon? Ab welchem Betrag nutzt ihr überhaupt? Oder ab welchen Beträgen nutzt ihr solche Funktionen? Und was haltet ihr eigentlich davon, dass es da jetzt eine strengere Regulierung geben wird? Und ist, glaube ich, so wie ich das jetzt mitbekommen habe, schon im Bundestag beschlossene Sache. Gehen wir in die nächste Leitung. Wen haben wir dran? Gucken wir doch mal. Da ist jemand mit der 2-8. Hallo, wer da, woher?
3: Hi, hier ist der René.
1: Hallo René, aus welcher Ecke bist du?
3: Dresden.
1: Ui, okay. Schön.
3: Genau.
1: Erzähl mal.
3: Sehr interessantes Thema. Ja. Ich habe selber schon einiges durch. Aber mittlerweile lasse ich mir das alles dreimal auf der Zunge zergehen, was ich da mache, wie ich das mache. Und ja, man muss halt immer dahinter sehen, dass dann halt viele Zinsen mit dahinter kommen. Also wenn man das nutzt. Und die sollte man versuchen zu umgehen.
1: Du hast das schon dreimal durch. Heißt, du hast das schon mehrmals genutzt, einige, dieses Späterzahlen, oder wie?
3: Einige Male genutzt, genau.
1: Aber in welcher Form? Wir reden ja heute über, ja, also ich will schon konkret wissen, weil es gibt ja PayPal-Möglichkeiten, dann gibt es Kreditkarten, da gibt es ja auch diverse Anbieter, die sehr populär sind. Wie hast du es gemacht?
3: Von jedem etwas. Ein guter Mix von allem.
1: Es gibt ja auch, du kannst ja auch im Elektroladen dir einen Fernseher holen und die bieten das ja inzwischen auch an, dass sie sagen 0% Finanzierung, 12 Monate für einen großen XXL-Fernseher und man denkt sich so, ja cool, mach ich.
3: Genau, von jedem etwas, von Konsumentenkredit über PayPal, über diverse andere Zahlungsdienstleister und so weiter, von jedem etwas quasi.
1: Was war der Grund? War der Grund tatsächlich, ich habe gerade nicht das Nötige auf dem Konto, um das zu kaufen? Oder war es eher, doch, ich habe das schon, aber ich will einfach einen kleinen Puffer auf dem Konto haben und mir ist es lieber, wenn ich es dann irgendwie mehr später zahlen muss?
3: Den Puffer hatte ich mit meiner Frau damals nicht gehabt. Wir sind umgezogen, hatten eigentlich mit der Vormieterin vereinbart, dass sie die Küche in der Wohnung lässt und dann sind wir zur Wohnungsübernahme gekommen und die Küche nicht mehr in der Wohnung. Da mussten wir uns eine Küche kaufen von jetzt auf gleich. Und ja, das war dann der Anfang vom Ende quasi.
1: Wie teuer war die Küche?
3: Im Möbelstudio stand sie damals quasi für, glaube ich, 3. Und am Strich haben wir dann 6 gezahlt. Und dann halt noch dies und das und jenes zum Umzug dazu, ja.
1: Moment mal, die stand für 3 drinne und ihr habt 6 bezahlt. Warum? Weil ihr sie zweimal gekauft habt?
3: Nein, weil halt dann noch die Küche angepasst werden muss, Montage dazu und so weiter und so weiter.
1: 6.000 Euro. Ja, ich weiß, dass Küchen teuer sind, aber ich finde es trotzdem heftig.
3: Ja, wir wollten allerdings noch nicht umziehen wieder. Von daher haben wir gedacht, ach, passt, alles gut. Mhm. Aber ja.
1: Ja, die 6.000 Euro, ich meine, das war jetzt, das war der Anfang vom Ende, das heißt, es ging dann noch weiter, das heißt, nach der Küche habt ihr euch noch andere Dinge dann geholt, oder wie?
3: Ich habe es dann probiert mit einer Selbstständigkeit, die dann leider Gottes nach hinten losging.
1: Okay.
3: Aber ich sag mal so, wer hobelt, da fallen noch Späne. Aber es war ein Lerneffekt, von daher alles gut. Ich bin jetzt mittlerweile mit dem blauen Auge davon gekommen und bin wieder auf einem guten Weg, aus dieser ganzen Situation rauszukommen. Schon alleine aus dem Grund, weil die Rate, die wir quasi mittlerweile haben, die deckt nicht unser komplettes quasi finanzielles Polster ab, sondern wir haben immer noch ein Polster, Möglichkeit, um was zur Seite zu legen, um nicht wieder irgendwelche Ratenkäufe etc. quasi in Anspruch zu nehmen. Quasi, wenn jetzt irgendwas ist, wir können direkt, sage ich jetzt mal, Reparaturmaßnahmen oder irgendwelche Dinge uns leisten, um nicht wieder Ratenkäufe oder 30 Tage später Zahlung etc. quasi in Anspruch zu nehmen.
1: Du bist mit einem blauen Auge davon gekommen. Was heißt das?
3: Ich wurde nicht in die Privatinsolvenz oder irgendwas eingetrieben. Bin mit plus minus null rausgekommen, hab keine großen Schulden oder irgendwas davon quasi mitnehmen müssen.
1: Kannst du verraten, weil es gibt mit Sicherheit Leute, die uns gerade zuhören, die haben auch 6.000, 10.000, 20.000 Euro Schulden, wissen vielleicht gar nicht, wie man da rauskommt, was für Ansätze es überhaupt gibt. Dadurch, dass du vielleicht eine Idee oder so, wie du es gemacht hast.
3: Ich habe angefangen mit dem Buch von irgendwann mal, als Hörbuch gibt es das auch. Das heißt, ein Hundmann namens Money. Das ist von Bodo Schäfer. Gibt es als Hörbuch, habe ich eine Zeit lang als im Auto mitgehört, wenn ich zur Arbeit gefahren bin und so weiter. Und damit bin ich halt dann auf die Idee gekommen, quasi nicht das komplette finanzielle Polster für die Rückzahlung zu nehmen. Das war gut motiviert am Anfang, aber schwuppdiwupp hat man wieder irgendwie Reparaturen oder irgendwelche anderen Käufer, die dann quasi fällig werden. Und dann steht man wieder da, fängt man wieder mit einer neuen Ratenzahlung an und so weiter und so weiter. Und das Buch hat mir dann quasi dann die Idee gegeben, ja, nimm davon bloß 70% oder 75% und nimm die anderen 25% für ein Polster, was du dann quasi aufbaust, um halt dann andere Dinge zu finanzieren, was quasi dann während der Abzahlung von dem großen Kredit oder von anderen Dingen, die man sich quasi geleistet hat, wo man quasi noch drinne steckt, um das dann halt quasi zu finanzieren. wenn ich halt das komplette finanzielle Polster zu nehmen halt, was man zur Verfügung hätte.
1: Cool. Ja. Also hat dir das Buch so ein bisschen bei der finanziellen Bildung quasi geholfen?
3: Quasi, genau.
1: Okay. Findest du, dass solche Themen, ne, auch viel stärker eigentlich in Schulen schon unterrichtet werden müssten?
3: Definitiv, definitiv. Und was genauso theoretischerweise in Schulen mitgemacht werden müsste, ist quasi, wie man eine Einkommensteuererklärung und so weiter mit darstellt.
1: Ein was? Zum Beispiel
3: Einkommenssteuererklärung. Für einen ganz normalen Mitarbeiter, für einen ganz normalen Angestellten, muss jetzt nicht auf Selbstständigkeit oder irgendwas bezogen sein, für einen ganz normalen einfachen Mitarbeiter, auch für einen ganz normalen einfachen Angestellten, dass jeder weiß, wie man sowas machen kann, machen sollte und so weiter. Klar gibt es dann auch die eine oder anderen Feinheiten. Aber da kann man sich dann halt immer noch Hilfe holen über Lohnsteuerhilfevereine etc. Aber sowas sollte mit in der Schule mit quasi beigebracht werden.
1: Ja. Es gibt ja auch so viele, die angestellt sind und die noch nie eine Steuererklärung gemacht haben.
3: Genau, genau.
1: Und die wissen gar nicht, dass sie da so viel zurückbekommen können. Das ist wirklich erschreckend, dass sie das nicht wissen.
3: Genau. Ja.
1: Genau. So, also deine Botschaft ist, das mache ich nicht nochmal und mach das besser auch nicht. Jetzt hast du dir quasi ein System überlegt, mit dem du dir ein kleines Polster aufbauen kannst. Das heißt, du würdest sowas nie wieder nutzen, so eine Funktion? Oder sagst du nur unter bestimmten Umständen, nur vielleicht bei kleineren Beträgen? Oder sagst du, nein, selbst die kleinen sind gefährlich?
3: Nee, selbst die kleinen sind gerade die gefährlichen. Wie du erst vorhin schon selber gesagt hast, ja, da sind es einmal 20 Euro, da sind es 30 Euro, ach, da sind es 80 Euro. Schwuppdiwupp hat man wieder mal 500 Euro zusammen. Und dann steckt man wieder drin in dem Kreislauf. Aber nee, gerade dann, bei den Zahlungsdienstleistern im Internet hat man in der Regel so zwischen 10-15% Zinsen dabei. Und dann muss man sich das überlegen, bei 100 Euro zahlt man dann einmal so 115 Euro gleich mal zurück. Ja. 15 Euro wieder für was? Für die Zahlungsdienstleister, dass sie dir quasi erstmal nur das Geld quasi geben, aber unterm Strich musst du wieder selber finanzieren und selber zahlen.
1: So, jetzt habe ich mir ein paar Kommentare durchgelesen zu dem Thema, also gerade bei den Nachrichten, wo dann diese Meldung kam. Und einer hat geschrieben, und ich würde gerne deine Meinung dazu hören, er hat gesagt, er findet das totalen Quatsch, dass es jetzt diese neue Regulierung geben wird, die viel strenger ist. Denn er sagt, er nutzt diese Funktion sehr gerne, weil er das Geld nicht hätte, sagt er, sondern er sagt, ich kaufe etwas, der Artikel kommt zu mir nach Hause, ich begutachte ihn und wenn es mir nicht passt, schicke ich ihn wieder zurück und muss jetzt nicht ewig auf mein Geld warten, weil mein Geld ja noch gar nicht vom Konto ab ist. Findest du, das ist einfach nur Augenwischerei oder glaubst du, damit hat er einen richtigen Punkt erwischt?
3: Ich sag mal so, dazu stehe ich zwiegespalten. Klar hat er recht, er kann die guten Sachen begutachten, aber ich muss auch ganz ehrlich sagen, die Sachen, die man da quasi bestellt, kann man kostenlos in der Regel wieder zurückschicken. Was ich aber in der Sache dann begrüßen würde, dass die Retouren anteilmäßig dem Käufer oder dem Kaufinteressenten mit quasi in Rechnung gestellt werden, wenn es wieder zurückgeschickt wird.
1: Ah, du bist also gegen eine kostenlose Retour?
3: Gegen eine kostenlose Retour, um halt unnötige quasi Bestellungen zum Ausprobieren, zum Einschauen und so weiter quasi zu unterbinden.
1: Ja, also man muss ja wirklich sagen, wenn man sich die Online-Shopping-Zahlen anguckt, dass das von Jahr zu Jahr zunimmt, habe ich gelesen. Ob das stimmt, kann ich jetzt nicht verifizieren, aber ich habe gehört, dass wir immer mehr zurückschicken. Man muss uns so angewöhnt, ne? Man bestellt Klamotten gleich 2-3 Größen, weil man sagt, ich weiß ja nicht, was davon mir passt und dann schickt man die Hälfte wieder zurück.
3: Genau. Unterm Strich, die ganzen Retouren werden ja auch in den Preisen garantiert mit einkalkuliert.
1: Natürlich, klar, selbstverständlich.
3: Ja, ja. Unterm Strich zahlen wir das auch wieder mit.
1: Okay. Gut, dann vielen, vielen Dank, René, für deine Erfahrung. Dir einen schönen Abend.
3: Gerne. Mach's
1: gut.
3: Danke ebenfalls.
1: Tschüss.
3: Bis dann. Ja, ciao.
1: Finger weg, sagt René zum Thema jetzt kaufen, später zahlen. Er hat seine Lektion gelernt, wie er sagt. Ich würde gerne wissen, was habt ihr so für Erfahrungen damit gesammelt? In welchen Momenten, Situationen habt ihr das genutzt? Wofür? Und ja, vielleicht sagt ihr ja so, du, ich hatte das Geld, ich habe es trotzdem irgendwie gemacht, weil ich mein Konto gerade nicht belasten wollte mit dem Betrag. Oder weil es mir einfach lieber war, das Smartphone beispielsweise über 3-4 Monate abzustottern, anstatt auf einmal so einen Riesenbetrag, was weiß ich, 600 Euro, 1000 Euro auf den Tisch zu legen. Die Nummer zum Jahr.
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1: So, wir haben als nächstes. Probieren wir es nochmal beim Jürgen. Vielleicht ist er inzwischen da. Jürgen?
4: Ja.
1: Da ist er. Hallo, schön.
4: Also, ich mache sehr viel über Klarna. Und da habe ich auch sehr gute Erfahrungen mitgemacht.
1: Also, das ist für alle, die es nicht kennen, ein. Was ist denn das eigentlich? Das ist ein Kredit. Kartenunternehmen oder was ist das?
4: Also zuerst war ich bei PayPal und da hatte ich also oder PayPal, wie sich das nennt, da hatte ich aber mit denen Probleme, weil ich wusste das damals nicht. Man muss da, also ich habe denen mein Konto angegeben und darüber sind dann auch teilweise die Abbuchungen gelaufen über mein Konto. Und dann haben die irgendwann ein PayPal-Konto eingeführt und dann konnte man dann im Internet anklicken, worüber läuft jetzt welch was ab. Und ich habe das irgendwie nicht gerafft und hat immer nur noch denen mein normales Bankkonto mitgeteilt. Und dann kam dann irgendwann von Reverti was, weil ich da gedacht habe, das wird über mein Bankkonto gehen und ich hätte aber auf das PayPal-Konto einzahlen müssen. Und da habe ich mich so drüber geärgert und da habe ich das gerade also bei PayPal gekündigt. Da bin ich halt bei Klarna gegangen. Da mache ich halt sehr viel drüber, weil das Gute halt, ich mache dann nur immer die 3-Monats-Raten, weil ich mir zum Beispiel jetzt hier habe ich mir einen Laptop gekauft und was war das andere gewesen? Das war noch so ein kleiner Ofen und da bezahlt man halt monatlich, sag mal, kommt darauf an, zum 1500 Euro bezahlt man dann halt dreimal 500 Euro anstatt 1500 Euro ohne Zinsen.
1: Mhm.
4: Und ja.
1: Wie ist denn das eigentlich? Also könnte ich jetzt zum Beispiel auch sagen, ach nee, 500 ist mir zu viel, machen wir jetzt mal 36 Monate. Oder sagen die dann, nee, das ist das, wir können das ja nicht so lange strecken. Wie ist denn das?
4: Ja, dann bezahlst du Zinsen dafür.
1: Ach so, wie? Das ist. Also je nachdem, wie lang ich abzahle, ab wann wird es ein Zins fällig? Ab wann kostet das?
4: Ab 6 Monate. Also die ersten 3 Monate, also die 3-Monats-Raten sind immer kostenlos, immer 0 Euro bei Klarna, immer. Und so mache ich das jetzt schon über Jahre, kann man sagen. Ich hatte zum Beispiel jetzt hier den Laptop, war das so gewesen, den hatte ich dann so 4-5 Wochen gehabt und da hatte ich auf einmal Schwierigkeiten. Und da habe ich den zurückgeschickt und da haben die mir ja nur einen Teil von dem Laptop, die erste Rate, abgebucht. Und da bin ich halt immer, da habe ich mir gedacht, deswegen mache ich das immer so gerne. Nicht, dass die auf einmal sagen, hier, der Laptop selbst kaputt gemacht oder wie auch immer. Und ich habe das dann komplett dann trotzdem erstattet bekommen. Ja, also hat zwar da ein bisschen gedauert, bis die 150 oder 200 Euro waren das gewesen, bis ich die wieder bekommen habe. Aber nach einer Woche waren die wieder mal auf meinem Konto drauf, weil ich das Ding halt einfach zurückgeschickt habe. Ja.
1: Wie, von den 500, die du gezahlt hast, kriegst du nur 200 Euro zurück?
4: Nee, du musst das anders sehen. Ich hatte ja einmal diesen Ofen
1: und den Laptop für 1,5. Insgesamt. Ja. Gesamtsumme. Ja. Okay, ja. Verstehe. Wie teuer war denn der Laptop allein?
4: Der Laptop, der hat nur circa 700 Euro gekostet.
1: Ach so, ja. Und den hast du auf 3 Raten gezahlt quasi, also 250 quasi.
4: Ganz genau.
1: Ah, verstehe. Und dadurch, dass der dann, naja, theoretisch hättest du ja auch sagen können, der ist kaputt, schick mir einen neuen zu, schickst du den ein, kriegst einen neuen zurück.
4: Ja, ich meine, bei den ersten 30 Tagen ist das ja eh kein Thema.
1: Ja.
4: Dann hast du dann ein Widerrufsrecht und da waren dann bei die 30 Tage, die waren schon drüber und
1: Naja, aber du hast ja ein Jahr Gewährleistung auf das Produkt.
4: Ja, aber wie gesagt, wenn auch mal was ist, ja, also bei Kleiner kann man immer hingehen und kann auch sagen, hier so und so. Ich hatte aber irgendwann mal so eine Decke bestellt, auch über 3 Monate, so ein Nackenkissen oder was das war. Und das war überhaupt nichts gewesen. Da habe ich es zurückgeschickt und war überhaupt kein Thema, ja. Also, weil die ja teilweise dann auch erst 20, 30 Tage später abbuchen, das Geld, ja.
1: Aber es ist doch klar, eigentlich nur der Zahlungsdienstleister, ne? Das heißt, der hat ja eigentlich mit dem Produkt selbst wenig zu tun. Wenn du das an die jetzt wieder zurückschickst, weil du sagst, es ist kaputt, dann dann weiß ja Klarna nichts davon, oder?
4: Ganz ehrlich gesagt, ich bin da noch nicht so ganz schlau drin.
1: Also du hast es zurückgeschickt und gleichzeitig auch dann gesagt, ich storniere, oder wie? Den Auftrag komplett, oder wie?
4: Ja, genau. Ja. So wäre es gewesen. Also wie gesagt, also ich finde das also ganz toll. Also ich mache das jetzt schon eine ganze Zeit lang und
1: warum hast du jetzt diese 1,5 auf 3 Monate geteilt? Weil du die Belastung nicht wolltest auf einmal, weil du es nicht hattest? Oder sagst du, nee, ich hatte es schon, nur ich wollte die Belastung nicht?
4: Nee, also ich meine, wenn man 0% Zinsen hat, wäre man ja blöd, wenn man es nicht machen würde. Ja, da hat man immer noch mal einen Puffer auf dem Konto. Ja, also gerade vor Weihnachten oder so, da kommen ja alle möglichen Rechnungen und so. Mhm. Und dann hast du auf einen Teil 1500 Euro zu bezahlen und dann machst du es doch lieber dann auf 500 Euro. Und da kommen die ganzen Versicherungen und das, dies und jenes. Da bist du, also bei mir ist November, Dezember immer so 2.500 Euro, die dann in einem Monat weggehen für alles Mögliche. Ja,
1: das ist so. Ne, Auto und die ganzen Versicherungen, die dann kommen, das kann sich schon summieren. Oh. Das überrascht einen manchmal auch immer wieder. Jedes Mal, wo man weiß, es kommt, aber es ist dann doch irgendwie so, huch, doch mehr als gedacht. Verstehe.
4: Also wie gesagt, ich kann da Kleiner wirklich jedem nur empfehlen. Man muss halt auch nur ein bisschen aufpassen. Also ich meine, wenn man natürlich da hier so ein, wie soll ich sagen, ein Vielkäufer ist und da kann er natürlich auch ja ganz schnell eine Summe zusammenkommen, ja.
1: Wie oft nutzt du das denn im Monat?
4: Ja, im Monat. Das heißt, im Monat kann man ja, also ich meine, ich bestelle alles, also hauptsächlich über Kaufland mache ich meine ganzen Sachen, wie Laptop, Fernseher, zum Beispiel Waschmaschine und so weiter und so fort.
1: Immer mit der Späterzahlenfunktion, richtig? Immer.
4: Genau.
1: Na gut, man kauft ja nicht jeden Monat eine Waschmaschine, aber so generell, weiß ich nicht, sagst du irgendwie, ja, ich bin jede Woche oder jeden Tag bin ich da am Kaufen, hier mal Schuhe, da mal ein T-Shirt, da mal Dings und alles später, oder?
4: Zwei, dreimal im Jahr vielleicht.
1: Ach, das ist ja übersichtlich, da weiß man ja, glaube ich, was einen erwartet.
4: Ja.
1: Weil muss man ja auf dem Schirm haben, nicht? Ich meine, wenn du auf später Zahlen drückst, dann ist es erstmal für dich gedanklich aus der Welt. Man weiß ja gar nicht.
4: Ja, aber für mich sind ja die 3 Monate wichtig. Also ich gehe nie über ein Jahr oder über 2 Jahre. Das würde ich nie machen. Hm. Also damals, wie ich mein Haus gebaut hatte, da habe ich doch ein Auto finanziert. Und dann kam da später die Schlussrate 7.000 Euro. Und ganz ehrlich gesagt, ich hatte die 7.000 Euro nicht. Mhm. Und da bin ich halt hingegangen und habe mir gedacht, was machst du denn jetzt? Und da habe ich quasi alles, was ich so, wie soll ich sagen, alles, wo ich so ein gewisses Darlehen für hatte, für das, dies und jenes, habe ich zusammengepackt in eins. Mhm. Ja, damit ich weiß, hier bei einem habe ich das und das zu bezahlen. Ja, dann hat man monatlich eine Übersicht. In der damaligen Zeit. Und dann weiß man hier, das war damals, ich weiß jetzt nicht mehr genau, welche Bank das war, irgendwas mit I, wie heißt die nochmal, die ganz bekannte Bank?
1: ING DiBa?
4: Genau. In Frankfurt sind die, vorne da auf der Ecke Mainzer Landstraße, wie heißt das, oder die Chaussee da vorne auf der Ecke da. Und da habe ich damals dann halt alles drüber gemacht. Auch die restlichen 7.000 für mein Auto, die ich da noch zu bezahlen hatte. Und da habe ich mir gedacht, hier, da musst du da bezahlen, da bezahlen. Da habe ich mir gedacht, komm, jetzt machst du alles zusammen und ja.
1: Ja. Achso, und jetzt bist du zufrieden damit. Jetzt hast du alles quasi.
4: Ja.
1: Na gut. Ja. Was hältst du davon, dass es jetzt eine neue Regulierung gibt und dass dieses später Zahlen strenger geprüft wird? Mit anderen Worten, dass man nicht Gefahr läuft, weil ne, theoretisch kannst du ja zigmal auf diese später Zahlen klicken. Es wird da bei kleinen Beträgen nicht wirklich geschaut, kann der das überhaupt zahlen? Jetzt wird da genauer hingeschaut. Findest du es gut oder sagst du, finde ich blöd?
4: Also ich habe davon noch gar nichts gehört. Also wie ist denn da jetzt dieser genaue Wortlaut oder was haben die da genau vor?
1: Ich kann dir gerade nur das so wiedergeben, wie ich es gerade gesagt habe, dass das jetzt einfach strenger okay. Und genauer geprüft wird. Die genauen Details kannst du dir nochmal durchlesen im Netz, aber ich will da jetzt nicht was Falsches sagen, wie das genau da gemacht wird. Aber es wird im Prinzip genauer geschaut, nicht nur bei großen Krediten, da muss man ja sowieso immer, ne, Schufa und was weiß ich, was da alles geprüft wird. Immer.
4: Ja, klar.
1: Jetzt wird es auch bei den kleinen Sachen, und zwar schon auch bei Sachen unter 200 Euro wird geprüft und okay. Geschaut. Kann der sich das überhaupt leisten? Ich habe ja vor dem den Anrufer gehabt mit der Spielsucht, den Max aus Köln, und der sagt, mir hätte es geholfen. Hätte man mir gesagt, nee, später zahlen ist nicht. Du hast schon fünfmal später zahlen gerade aktuell laufen.
4: Ja, genau, ja. Ja, also ich kann mir jetzt so vorstellen, ich weiß, dass früher war das so gewesen, da waren die Schufa-Beträge, wenn du sagen mal so und so viel am Limit bist, die können ja schon, ich meine, das ist natürlich alles auch datenschutzmäßig, die können natürlich genau sehen, was Sache ist bei dir dann, ja. Mhm. Also ich finde das vielleicht sogar gar nicht mal so schlecht, da kommt man halt auch in den Versuchen, in einer wirklich nicht finanzmäßig gut drauf ist, dass der dann noch mehr Schulden macht, wenn die das strenger regulieren.
1: Ja, wahrscheinlich auch, weil es dich überhaupt nicht betreffen würde, oder?
4: Ja, weil es mich natürlich nicht betreffen würde, schon klar. Aber ich denke jetzt nicht da an mich, sondern ich denke an die Leute, die ja wirklich Probleme haben und dann vielleicht noch mehr in Versuchung kommen. Und deswegen finde ich das vielleicht auch bei den kleineren Beträgen gar nicht mal so verkehrt.
1: Es gibt ja auch ganz kleine Beträge, wie zum Beispiel, ich habe ja vorhin gesagt, 20 Euro, 30 Euro. Macht das in deinen Augen Sinn, solche Beträge auch später zu zahlen? Oder sagst du, nee, das würde ich zum Beispiel nie machen. Bei dir waren es ja 1.500. Das ist ja eine große Summe. Ne? Aber jetzt so 20, 30 Euro später zahlen, würdest du es trotzdem nutzen? Oder sagst du, nee, das bezahle ich lieber sofort?
4: Nee, also guck mal, früher, also das, ich weiß jetzt nicht, wann haben die das geändert? Ich glaube so vor 4, 5 Jahren, da bist du beim Bäcker gegangen, da konntest du ja gar nicht was bezahlen, unter 5 oder unter 10 Euro. Heute kannst du alles mit der Karte bezahlen, alles. Mhm. Vor ein paar Jahren war das, glaube ich, gar nicht möglich, hatten die einen Mindestbetrag, da musstest du mindestens, glaube ich, 5 oder 10 Euro oder in der Tankstelle, musstest du ja mindestens 5 oder 10 Euro also wenn du jetzt, sagen wir mal, Gummibärchen gekauft hast, die konntest du nicht mit der Karte bezahlen. Die musstest du bar bezahlen. Mhm. Und heute kannst du ja alles mit der Karte bezahlen. Alles.
1: Mhm. Und das heißt?
4: 20 Pfennig mit der Karte bezahlen. Also zum Beispiel, das hätte ich zum Beispiel überhaupt nicht geändert. Ja, also einen gewissen Betrag, ja, sollte man schon irgendwie, ich finde, dass man alles mit der Karte bezahlen kann, finde ich auch nicht so ganz in Ordnung. Also gerade so Klickerbeträge.
1: Okay. Na gut. Jürgen, dann vielen Dank erstmal, dass du angerufen hast und dir für deine Geschichte. Schönen Abend wünsche ich dir.
4: Ja, danke dir. Ja,
1: bis bald. Tschüss. So, Jürgen aus dem Westerwald sagt, er kommt sehr gut mit dieser Funktion klar. Er nutzt sie auch sehr gerne, weil er sagt, das schont so ein bisschen meinen Puffer. Ich kann es besser aufteilen und gerade wenn mal große Rechnungen anstehen, dann weiß ich, ich bin, wie sagt man das, liquid, zahlungsbereit. Wir gehen mal in die nächste Leitung, wer haben wir denn dran? Da haben wir jemanden dran mit der Endziffer 11. Wer hat denn die 11? Guten Abend, hallo. Jemand dran? Nö, anscheinend nicht. Dann gehen wir zu Matze nach Mannheim. Grüß dich, Matze. Matze, klingelt. klingelt bei dir.
5: Hallo?
1: Hallo, Matze.
5: Hallo?
1: Ach, das ist das Auto.
5: Ja, sorry, ich war kurz auf Klo.
1: Das Auto. Hast du noch geschafft abzuwischen?
5: Ja, hab's geschafft.
1: Matze, schön, dass du da bist. So, hast mitbekommen, was es geht heute, ne? Ja, klar, beziehungsweise eine halbe Stunde in der Leitung. Wäre ja traurig, wenn nicht.
5: Ja.
1: Also,
5: ja, ich habe lange gewartet.
1: Hast du diese Funktion schon mal genutzt? Wie findest du die Funktion, jetzt kaufen, später zahlen?
5: Ich habe sie schon mal benutzt, ja. Ich fand sie, ich hatte gute Sachen, aber auch schlechte Sachen. Wie zum Beispiel, ich habe mein Handy gekauft, da habe ich einen 3-Monats-Vertrag gemacht.
1: Mhm.
5: Und da lief's gut.
1: Mhm.
5: Und auch wie bei dem einen aus Köln, ich bin auch spielsüchtig. Und
1: hast du auch Guthabenkarten gekauft?
5: Nee, ich habe halt, ich bin immer ins Minus gegangen sozusagen. Also ich habe mir Geld geholt und dann halt nächsten Monat wieder zurückgezahlt.
1: Heavy.
5: Wissen Sie, was ich meine?
1: Nee, sag mal, wie hast du das gemacht?
5: Keine Ahnung, also ich bin zu Klarna gegangen, habe gesagt, ey, ich nehme jetzt 20 Euro und zahle jetzt nächsten Monat zurück.
1: So Mini-Beträge hast du dir genommen?
5: Ja, das ist halt, hat sich natürlich gehäuft.
1: Und diese, und die 20 Euro, du hast die wahrscheinlich nicht immer vervielfacht. Es gab auch oft Fälle, wo es dann weg war.
5: Viele Fälle, ja.
1: Viele Fälle sogar. Ui.
5: Ja.
1: Das klingt gar nicht gut.
5: Ja, man denkt halt, man sieht halt immer das Bild vor sich, dieser eine Mann, der im Tunnel gräbt und dann zurückläuft, aber nach einem Schlag der Diamant da ist. Hm. Kennen Sie das Bild?
1: Ja, das kenne ich, aber das verbinde ich persönlich nicht mit Spielen, also mit Glücksspiel.
5: Ja, ich halt schon.
1: Echt?
5: Und da habe ich mir da war das halt auch immer, dass ich dann halt mir das Geld geholt habe und dann halt wieder einen Monat später zurückgegeben habe.
1: Deine Hoffnung war immer, dass du es irgendwann schaffst, dann den Schatz zu bekommen und dann musst du nie wieder
5: genau,
1: sowas machen.
5: Genau, dann ich dann schön alles zurückzahlen kann und ich noch Geld habe.
1: Denkst du das heute immer
5: noch? Und das war dann immer die Hoffnung. Es ist besser geworden. Also ich habe mir jetzt im Moment mache ich mir nicht mehr Geld.
1: Okay, aber du spielst.
5: Ja.
1: Krass.
5: Aber ich habe mir jetzt Grenzen gesetzt.
1: Und die wären?
5: Und die halte ich gut ein. Ja, ich habe mir eine Grenze gesetzt mit einem 10er in der Woche, was schon viel, viel, viel, viel weniger ist als davor.
1: Mhm.
5: Davor war vielleicht 150, 200 Euro am Tag.
1: Boah, krass. Okay.
5: Und da habe ich einen Deal mit meinen Freunden gemacht, weil meine Freunde sind genauso. Und wir haben ihn jetzt bis jetzt 2 Wochen haben wir es geschafft, ihn durchzuziehen.
1: Und der Deal heißt?
5: Und wir sind jetzt schon 10 Euro pro Woche, wer es nicht einhält, kriegt Pflege.
1: 10 Euro pro Woche Einsatz aus Eigenkapital, das heißt nicht mehr als 40 im Monat.
5: Genau.
1: Okay, aber wenn ich jetzt, nur mal theoretisch, wenn ich jetzt 10 Euro Eigenkapital setze und ich mache daraus 40, dann darf ich trotzdem 30, also meinen Gewinn darf ich dann trotzdem 100% einsetzen oder nicht?
5: Ja, das, was du gewinnst, darfst du dann auch weiter verspielen, aber du darfst es nicht zur Bank gehen und dir nochmal Geld holen.
1: Ja, okay, checke. Und es kommst du klar, ist halt wenig Geld. Komm, 10 Euro ist ja schnell verzockt, oder nicht?
5: Ja.
1: Außer du spielst auf 10 Cent.
5: Ja, ich gehe auch runter auf 10 Cent, damit ich mehr Zeit habe.
1: Okay, verstehe.
5: Davor siehst du 1 Euro zwar für Einsatz.
1: Siehst du es heute eher so als, ist einfach nur ein chilliger Tag, wo ich da irgendwie mit Freunden abhänge, 1-2 Stunden und dann ist auch gut? Oder sagst du, nee, ich merke immer noch, es tut mir eigentlich nicht gut. Ich habe immer das Verlangen, ich merke diese Gier, diese Sucht.
5: Ja, also man merkt schon die Sucht, aber das ist halt auch, das ist nicht nur dieses Zocken. Also alleine würde ich nie im Leben Casino spielen gehen, zocken gehen. Nie im Leben, ich bin halt immer mit meinen Freunden. Das ist dieses Zusammensein.
1: Ja, verstehe.
5: Man setzt sich zusammen hin, der eine zockt, die anderen gucken zu, man macht sich eine Zigarette an, man holt sich eine Cola oder ein Bier oder sowas. Mhm. So ist es halt dieses Gemeinsame. Und dann zockt man halt noch nebenbei und dann häuft sich's halt. Dann sagt man, ach komm, noch ein 10er, ist doch egal jetzt. 10er ist nicht viel, 10er mache ich mit links und so, weißt du? Mhm. Und so hat sich das gehäuft halt.
1: Okay.
5: Und dann ist man halt auch zu Klarna gegangen und hat sich dann halt Geld geholt, dass man es dann nächsten Monat zurückzahlen kann.
1: Mhm.
5: Und das hat sich dann halt auch gehäuft. Und dann wird halt auch viel. So. Und das ist zum Beispiel eins, wo ich eine schlechte Erfahrung gemacht habe. Mit dem Zahlen da.
1: Ich dachte auch immer, dass wenn man Bargeld abhebt bei solchen Zahlungsdienstleistern, dass man da auch sofort Zinsen drauf zahlt, im Gegensatz zu Einkäufen. Einkäufe sind ja meistens für 30 Tage zinsfrei, aber bei so Barabhebungen zahlt man doch immer sofort Zinsen, oder nicht?
5: Ja.
1: Auch bei 20 Euro?
5: Ja. Ja.
1: Wie hoch sind die? Was zahlt man dann zurück? 21 oder wie viel zahlt man zurück?
5: Ich habe da gar nicht drauf geachtet. Echt das hat nicht? Sich irgendwann geholfen, da stand halt eine Zahl. Ja, nee, ich habe nicht drauf geguckt.
1: Wie viel?
5: Da stand dann eine Zahl.
1: Wie viel war es am Ende an Schulden insgesamt?
5: Also im Monat, das höchste war, glaube ich, bin ich auf 700, 800.
1: Euro.
5: Ja.
1: Okay. Klingt aber noch irgendwie machbar, dass man es wegkriegt.
5: Ja.
1: Ist es weg inzwischen?
5: Ja, alles weg, Shabbat.

0: Preis. Ja.
1: Das reicht schon. Dominik, freue mich, dass du da bist. Also, später zahlen, jetzt kaufen, später zahlen, so rum, ist das Thema heute Abend erstmal, was hältst du grundsätzlich von dieser Funktion? Findest du es super oder sagst du, nee,
0: ich habe es auch schon genutzt, aber eigentlich verführt es ein, dass man mehr kauft, als man sich vielleicht eigentlich leisten kann. Also ich finde gut, wenn das wieder ein bisschen restriktiver wird, weil das war es ja früher wohl auch, soweit ich weiß.
1: Jetzt haben ja gerade die beiden Vorredner gesagt, dass sie das eigentlich nie richtig ausnutzen, sondern eigentlich schon bestellen und dann relativ zeitnah etwas kaufen. Ergibt sich für dich daraus irgendein Sinn, warum man das machen sollte?
0: Also du hast ein super Beispiel vorgelesen, das ist Tierfutter, also bei mir wären es Katzen oder Hundefutter war es in dem Fall. Ja. Also da kannst du, das hat natürlich einfach Vorrang. Man kann sich auch natürlich irgendwo Geld leihen, aber es gibt Sachen, die man notfallmäßig praktisch kaufen muss und dann.
1: Also sowas so, weiß ich nicht, heute ist der 28. noch zwei Tage, bis ich Geld bekomme und ich muss jetzt aber einkaufen gehen, essen zum Beispiel.
0: Ja, genau, solche Geschichten, ja.
1: Okay, da macht es dann auch Sinn, vielleicht direkt nach zwei Tagen dann das Geld sofort zu bezahlen.
0: Hat man quasi. Ja, sonst staut sich das auf, sonst vergisst man es und dann hat man da noch eine Verpflichtung und da hat man schnell keinen Überblick.
1: Hast du deinen Überblick schon mal verloren?
0: So ein bisschen, ja. Also jetzt in letzter Zeit finde ich es ganz schwierig, wo alles so viel teurer geworden ist, dann geht es mir gerade wirtschaftlich eh nicht ganz so gut. Mhm. Ich muss wirklich schauen. Also ich war jetzt auch dankbar über den Hinweis, dass man von der Bank diese Möglichkeit hat, kriegt man das eigentlich per SMS. Ich hoffe, dass meine Sparta-Bank das auch anbietet. Ich werde mich da mal auf den Zahn fühlen, das soll mir doch nach jeder Kartenzahlung bitte mitteilen, was noch auf dem Konto ist. Also ich finde das klasse.
1: Ja, das geht. Du hast, ich glaube, bei der Sparta ist das auch so. Es gibt drei verschiedene Funktionen. Funktion 1, du kriegst eine SMS. Funktion 2, du kriegst eine E-Mail. Und Funktion 3, du kriegst eine Push-Nachricht auf dein Handy. Weißt du, was eine Push-Nachricht ist? Ja, ne? Eine Mitteilung quasi.
0: Ja, also Push-Nachricht und E-Mail wäre fast noch besser als eine SMS. Ja. Da habe ich nicht mehrere Kunden und da ist die Frage, ob man dann das so genau mitkriegt. Genau. Da wird man es halt sofort mitkriegen bei einer Push-Nachricht und bei SMS eigentlich auch, ja.
1: Weißt du, was mich ärgert? Das ist jetzt, hat nichts mit später Zahlen zu tun, aber wenn ich etwas am Freitag kaufe, dann wird es bei mir erst am Montag vom Konto abgebucht, weil am Samstag, Sonntag ist ja am Wochenende sind ja keine Bank, weißt du?
0: Wird ja. Genau, da arbeiten die nicht, genau.
1: Und das ärgert mich, weil ich mir immer denke, natürlich arbeiten die nicht, aber sind wir doch mal ehrlich, da sitzt doch heute sowieso kein Mensch mehr. Diese ganzen Zahlungen, die wir tätigen, wird doch alles digital erledigt. Also deswegen,
0: das wird sicher automatisiert, ja, das ist schon komisch.
1: Ich finde das super komisch und ich habe gehört, das soll sich demnächst ändern, wenn ich mich nicht irre.
0: Habe ich jetzt nirgends gelesen oder gehört, ich weiß es nicht.
1: Das macht doch keinen Sinn. Also genau, diese Thematik mit Echtzeitüberweisung hat sich ja Gott sei Dank jetzt mal ein bisschen verändert. Da ist ja ein bisschen Fortschritt jetzt reingekommen. Das war ja früher auch immer sehr schwierig. Hast du mitbekommen? Ja. Oder hast du gar nicht mitbekommen?
0: So am Rand ist ein bisschen, aber kannst du ruhig nur mal sagen. Also.
1: Naja, früher war es ja immer so, dass du eine Überweisung getätigt hast und das hat Ewigkeiten gedauert. Das ging dann meistens nur sehr schnell von einer Bank zur selben Bank, also von einem, ne, wenn die gleich waren, aber wenn du es zu einer fremden Bank geschickt hast, da gab es immer schon Schwierigkeiten irgendwie, da hat das dann tagelang gedauert.
0: Nicht einmal, wenn das zum Beispiel Raiffeisenbanken waren, selbst da hat es gedauert.
1: Und so wie ich das jetzt, weil korrigiert mich, wenn ich falsch liege, jetzt ist es glaube ich so, dass das jetzt von mehreren angeboten wird und dass das inzwischen glaube ich auch nichts mehr kosten darf. Das war ja früher auch nochmal ein kleiner Betrag, eine kleine Gebühr, die erhoben wurde dafür.
0: Da war was, ja.
1: Ja. Na, schauen wir mal, was sich da entwickelt. Aber zurück zu diesem später Zahlen. Du hast inzwischen deinen Überblick bekommen, hast damit jetzt weniger Probleme heutzutage.
0: Ja, ich verschaffe mir halt einen Überblick, als ich tue bewusst dann nachschauen und so. Also ansonsten hätte ich den auch nicht.
1: Ja, gerade eben wollte ich ja von deinem Vorredner Christian wissen, wie er das findet, dass das jetzt stärker reguliert wird. Zur Bonitätsprüfung hier bei dieser Funktion war er jetzt nicht so begeistert von. Allerdings, als ich dann gefragt habe, so ja, irgendwie muss man ja die Menschen vorschützen. Finanzielle Bildung, sagt er, wer soll sie gewährleisten, ne?
0: Ja, das ist nicht nur eine Aufgabe der Schule. Also da hat auch ein bisschen der öffentlich-rechtliche Rundfunk versagt. Ich finde das jetzt gut, dass ihr das macht im privaten Rundfunk. Die machen ja recht gute Sendungen über medizinische Themen, der Deutschlandfunk zum Beispiel. Aber gerade diese Schuldenproblematik, die ja für viele Bundesbürger wirklich ein drängendes Problem ist,

0: Ist eigentlich die Thema.
1: Ich wollte gerade sagen, weißt du, was ich früher geschaut habe, Dominik? Da gab es früher immer bei den Öffentlich-Rechtlichen im Fernsehen, gab es immer so einen Lehrer, der Mathe erklärt hat. Kennst du das noch von früher?
0: Ja, da war aber, ja,
1: Lange, lange
0: natürlich,
1: her.
0: ja.
1: Super lange her.
0: Aber
1: Aber ich
0: das.
1: habe mir immer gedacht, so, oh, wenn das mein Schullehrer, also mein Klassenlehrer in Mathe wäre, das wäre so toll, weil der hat das immer so ruhig und so
0: Ja.
1: gut erklärt und der Lehrer, der war immer so gestresst, gehetzt bei uns und naja.
0: Ja, also Mathematik hängt viel davon ab, was man für einen Lehrer hat. Das sehe ich auch so.
1: Aber das mit dem Geld, es ist klar, Mathe sind Zahlen. Und trotzdem sage ich ja, dass diese, ich sage jetzt einfach mal Konzerne, die dahinter stecken, die ihre Produkte verkaufen wollen, die haben ja ein Ziel. Die wollen uns ja locken, verlocken und machen es uns ja auch so schwer, Nein zu sagen. Oder findest du nicht, wenn man jetzt irgendwo liest, 0% Finanzierung und jetzt sofort haben, mitnehmen nach Hause?
0: Ja.
1: Das ist schon so, das macht ja auch nicht nur was mit unserem Verständnis von Zahlen, sondern auch diese, wie sagt man das, was sind das denn? Emotionen, Hormone, was weiß ich, was da alles angesteuert wird, Glückshormone und so.
0: Ja, es ist auch viel mehr so, dass man heute was sofort kauft auf Schulden, auf Raten oder so. Oder genau. Früher hat man ja eher auf irgendwas gespart. Was weiß ich, wenn man sich irgendwie eine Anlage gekauft hat, hat man ja eher auf das Kassettendeck gespart oder so. Heute kauft man ja eigentlich eher alles sofort was in dem Bereich und zahlt es dann ab, stottert es dann ab.
1: Gute Entwicklung oder schlechte Entwicklung?
0: Nee, eher eine schlechte, wenn man eher, glaube ich, dann verführt wird, mehr zu kaufen, als man sich vielleicht leisten kann.
1: Aber du hast ja mitbekommen, deine Vorredner haben es ja auch gesagt, wenn man jetzt diese Funktion einem wegnehmen würde, da wäre das Geschrei ganz groß.
0: Ja, auf alle Fälle sollte man es nicht wegnehmen bei Nahrung und Tiernahrung. Da braucht man das wirklich manchmal.
1: Ja, bei Nahrung und Tiernahrung, da habe ich dann auch gemeint, wenn du jetzt wirklich sagst, okay, du kannst weiterhin zum Beispiel im Supermarkt, im Discounter oder so einkaufen, die werden ja jetzt nicht die Quittung durchgehen und sagen, was kannst du damit kaufen, nicht. Gilt das zum Beispiel für Zigaretten? Gilt das für Alkohol, weißt du? Oder gilt das nur für die Bananen und fürs Obst und weiß was ich? Schwierig.
0: Ja, wobei, was ich jetzt ganz schlecht finde, wo man kaum eine Finanzierungsmöglichkeit kriegt, ist bei den Tierkliniken. Da muss man es ja immer sofort bar zahlen.
1: Die
0: Das
1: sind aber
0: ist richtig
1: privat, wenn
0: heftig.
1: ich mich nicht irre, oder? Die sind doch alle privat.
0: Ja, die sind privat und irgendwie gibt es da kaum eine Möglichkeit, außer man geht natürlich zur Bank und nimmt da einen Kredit auf, dass man direkt über die praktischen das abbezahlt. Da geht es ja manchmal um ziemlich hohe Summen.
1: Ja, das stimmt. Ich muss aber sagen, ich habe jetzt die Erfahrung gemacht, deswegen kann ich da ein bisschen was zu erzählen, dass es da schon Tierärztinnen gibt, die mit denen man reden kann. Ne, die sagen
0: Ja,
1: dann, du.
0: Tierärztinnen, Tierärzte schon. Ich meine jetzt speziell die Kliniken. Man ist am Wochenende irgendwie dran und muss sofort entscheiden und eine OP machen und fährt direkt zu einer Tierklinik. Ich meine jetzt nicht die niedergelassenen Tierärzte. Da ist es sehr unterschiedlich.
1: Ja, weil da kannst du definitiv auch mal sagen, hier, das ist eine
0: Ja,
1: große Summe, können wir das
0: richtig.
1: irgendwie in 100 € Raten oder so machen? Das geht schon.
0: Ja, das stimmt.
1: Das geht.
0: Das wäre übrigens auch mal ein tolles Thema, Tierversicherungen. Was die Leute für Erfahrungen gemacht haben. Wenn sich, ja, dass man auch alle Aspekte bespricht, in welchem Alter es sich noch lohnt und so weiter zu versichern. Und jetzt nur als Vorschlag, vielleicht für ein anderes Thema mal.
1: Den finde ich sehr gut, weil wir suchen gerade noch nach einem tierischen Thema. Und das wäre doch was. Habe ich mir direkt mal notiert. Danke dir. Dominik, ich sehe gerade, die Zeit ist gleich rum. Also danke dir erstmal für deinen Anruf.
0: Gerne.
1: Tschüss, mach's gut. Ciao.
0: Dankeschön. Ciao.
1: Und wir gehen zu Anastasia nach Dieldorf.
2: Hi Daniel, ich freue mich, dass ich noch dran gekommen bin.
1: Hi. Ja, heute mal während der Sendung, nicht nach der Sendung. Schön, dass du da bist. Ja, ich sehe gerade, nein, du bist nicht die einzige Frau. Angelika hat auch angerufen. Aber ja, was sagst du zu dieser Funktion erstmal generell?
2: Also die Funktion finde ich praktisch. Ich möchte aber noch ganz kurz was zum Thema, wo man die Bildung quasi für Schulden hernimmt, sagen. Und zwar, ich finde nicht, dass es eine Aufgabe der Schule wäre, weil in der Schule lernst du zum Beispiel auch, dass Rauchen ab 18 ist und Alkohol ab 16 und trotzdem machst du es anders. Also das finde ich, hat da überhaupt nichts zu suchen, sondern mit dem privaten Umfeld, mit der Familie. So, also ich persönlich habe die Erfahrung gemacht, umso schlechter es finanziell der Familie schon geht, desto besser ist der Umgang im Nachhinein für die Kinder oder desto mehr Bewusstsein haben sie dafür und desto umso besser die Familie finanziell steht, desto schlechter ist der Umgang.
1: Echt jetzt? Ich habe das Gefühl, wenn die Eltern mit Geld nicht umgehen können, können es die Kinder, von wem soll es denn lernen?
2: Ja, es kommt halt drauf an, ob es jetzt dieses ich kann nicht mit Geld umgehen oder ich muss einfach